0: getreten ist, hat CDU-Ministerpräsident Vogt versucht zu beruhigen. Die ehemaligen BSW-Politiker wollen die Regierung weiter unterstützen, so Vogt.
1: Wir stehen gemeinsam verlässlich für eine Politik. Die Menschen im Land müssen sich keine Sorgen machen. Wir kümmern uns um die Themen, die ihr Leben betreffen. Und gemeinsam stehen wir auch persönlich dafür ein, dass Thüringen vorankommt.
0: Die Ex-BSWler werfen Parteigründerin Sarah Wagenknecht vor, sie zu einem Spielball für die Wahl in Sachsen-Anhalt gemacht zu haben. In der Fußball-Bundesliga feiert Stuttgart einen Heimsieg. Der VfB hat am Abend mit 4:1 gegen Köln gewonnen. In der zweiten Liga gab es zweimal Unentschieden. Hannover und Karlsruhe trennten sich 2:2, genauso wie Bielefeld und St. Pauli. Bei der Basketball-Heim-WM hat das deutsche Nationalteam der Frauen einen schlechten Start erwischt. Zum Auftakt gab es in Berlin eine 53:83 Niederlage gegen Mitfavorit Spanien. Heute geht es dann gegen Japan.
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3: Bis zum Morgen kann es immer noch mal wieder regnen. Die Temperaturen liegen zwischen 17 und 14 Grad. In den Tag starten wir dann mit letzten Wolken. Später wird es aber freundlicher und auch meist trocken sein. Heute bei Höchstwerten um 21 Grad. Morgen zum Sonntag zunächst viel Sonne, später auch Wolken und ab und zu Schauer bei Maxiwerten um 22 Grad.

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1: Ich bin Hendrik Daum. Die Serie der Sabotageakte auf Umspannwerke hat jetzt auch Sachsen erreicht. Nach Informationen der Bild wurden Spreng- oder Brandvorrichtungen an Freileitungen im Landkreis Görlitz und nördlich von Bautzen entdeckt. Die Polizei bestätigte einen Einsatz, wollte aber nicht näher darauf eingehen. Es wird nicht ausgeschlossen, dass die Sabotageakte in Sachsen und in Brandenburg auf das Konto eines Einzeltäters gehen. In einem Bekennerschreiben gibt er sich als militanter Kohlegegner aus. Er soll darin auch seine Anschlagsziele in der Lausitz genannt haben. Die US-Vermittler Witkoff und Kushner kommen morgen am Sonntag in die ukrainische Hauptstadt Kiew. Das haben der ukrainische Präsident Zelensky und auch US-Präsident Trump bestätigt. Die beiden abgesagt.

0: Demonstranten wollen zuvor in Moskau mit Kreml-Chef Putin sprechen. Witkoff und Kushner sind in der Trump-Regierung für die Bemühungen um ein Ende des russischen Angriffskriegs gegen die Ukraine zuständig. In den vergangenen Monaten lagen die Gespräche allerdings auf Eis. In der EU schlummern in ausgedienten Haushaltsgeräten und alter Unterhaltungselektronik ungenutzte Rohstoffwerte von mehr als 65 Milliarden Euro. Zu diesem Ergebnis kommt eine Untersuchung der Boston Consulting Group. Diana Kramer mit den Einzelheiten.
1: Schätzungsweise 700 Millionen nicht mehr genutzte Smartphones verstauben allein in Schubladen, nur hier in Europa. Und darin enthalten sind laut Experten rund 50.000 Tonnen wichtige Rohstoffe wie Kupfer, Aluminium, Lithium, Kobalt oder seltene Erden. Was bei der Produktion von Neugeräten Unmengen an Geld verschlingt, bleibt oft ungenutzt, sobald die ausgedient haben. Die Studienautoren sehen als Lösung mehr Reparatur statt Neukauf und die Wiederverwendung von Elektronikmodulen oder auch Motoren, zum Beispiel bei Waschmaschinen.
0: In der Fußball-Bundesliga feiert Stuttgart einen Heimsieg. Der VfB hat am Abend mit 4:1 gegen Köln gewonnen. In der zweiten Liga gab es zweimal Unentschieden. Hannover und Karlsruhe trennten sich 2:2, genauso wie Bielefeld und St. Pauli. Bei der Basketball-Heim-WM hat das deutsche Nationalteam der Frauen einen schlechten Start erwischt. Zum Auftakt gab es in Berlin eine 53:83 Niederlage gegen Mitfavorit Spanien. Heute geht es dann gegen Japan.
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3: Bis zum Morgen kann es immer noch mal wieder regnen. Die Temperaturen liegen zwischen 17 und 14 Grad. In den Tag starten wir dann mit letzten Wolken. Später wird es aber freundlicher und auch meist trocken sein. Heute bei Höchstwerten um 21 Grad. Morgen zum Sonntag zunächst viel Sonne, später auch Wolken und ab und zu Schauer bei Maxiwerten um 22 Grad.

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1: Ich bin Hendrik Daum. Die Serie der Sabotage.

0: Spionageakte auf Umspannwerke hat jetzt auch Sachsen erreicht. Nach Informationen der Bild wurden Spreng- oder Brandvorrichtungen an Freileitungen im Landkreis Görlitz und nördlich von Bautzen entdeckt. Die Polizei bestätigte einen Einsatz, wollte aber nicht näher darauf eingehen. Es wird nicht ausgeschlossen, dass die Sabotageakte in Sachsen und in Brandenburg auf das Konto eines Einzeltäters gehen. In einem Bekennerschreiben gibt er sich als militanter Kohlegegner aus. Er soll darin auch seine Anschlagsziele in der Lausitz genannt haben. Ganz Deutschland blickt gespannt nach Sachsen-Anhalt, das morgen einen neuen Landtag wählt. Heute wird der Wahlkampf beendet. In letzten Umfragen liegt die AfD weiterhin deutlich vor der CDU. Aktuell regiert in Sachsen-Anhalt eine Koalition aus CDU, SPD und FDP. Das Bündnis wird aber allen Befragungen zufolge seine Mehrheit verlieren. David Riemer berichtet.
1: Bekommt Deutschland die erste AfD-geführte Landesregierung oder läuft es auf eine Minderheitsregierung unter Führung der CDU hinaus? Die AfD setzt auf eine absolute Mehrheit. Laut letzter Umfragen wird es dazu aber nicht reichen. Bei einer Minderheitsregierung wäre die CDU unter Umständen für Mehrheiten im künftigen Landtag auch auf die Stimmen der Linken angewiesen. Die Suche nach einer neuen Landesregierung wird wohl sehr schwierig werden.
0: Die US-Vermittler Witkoff und Kushner kommen morgen am Sonntag in die ukrainische Hauptstadt Kiew. Das haben der ukrainische Präsident Zelensky und auch US-Präsident Trump bestätigt. Die beiden Abgesandten wollen zuvor in Moskau mit Kreml-Chef Putin sprechen. Witkoff und Kushner sind in der Trump-Regierung für die Bemühungen um ein Ende des russischen Angriffskriegs gegen die Ukraine zuständig. In der Fußball-Bundesliga hat der VfB Stuttgart sein Heimspiel gegen den 1. FC Köln souverän für sich entschieden. Die Schwaben siegten am Abend mit 4:1. In der zweiten Liga sind die beiden Freitagsspiele unentschieden ausgegangen. Hannover und Karlsruhe trennten sich 2:2 und auch die Partie Bielefeld gegen St. Pauli endete 2:2.
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1: Ich bin Hendrik Daum.

0: haben. Einen schönen guten Morgen. Die Serie der Sabotageakte auf Umspannwerke hat jetzt auch Sachsen erreicht. Nach Informationen der Bild wurden Spreng- oder Brandvorrichtungen an Freileitungen im Landkreis Görlitz und nördlich von Bautzen entdeckt. Die Polizei bestätigte einen Einsatz, wollte aber nicht näher darauf eingehen. Es wird nicht ausgeschlossen, dass die Sabotageakte in Sachsen und in Brandenburg auf das Konto eines Einzeltäters gehen. In einem Bekennerschreiben gibt er sich als militanter Kohlegegner aus. Er soll darin auch seine Anschlagsziele in der Lausitz genannt haben. Nach dem Sabotageversuch auf ein Umspannwerk in Dormagen in Nordrhein-Westfalen und den Anschlägen im Süden Brandenburgs und in der Nähe von Köln fahndet die Polizei nach einem Verdächtigen. NRW-Innenminister Reul teilte mit, die Polizei habe dessen LKW sichergestellt und in seiner Wohnung sei Material für Sprengstoff gefunden worden. Der Mann sei jetzt zu Fuß auf der Flucht. Sein Name steht unter zwei Bekennerschreiben, die die Ermittler für echt halten. Reul sagte, nach aktuellem Stand müsse von Klimaextremismus ausgegangen werden. In der Europäischen Union schlummern in ausgedienten Haushaltsgeräten und alter Unterhaltungselektronik ungenutzte Rohstoffwerte von mehr als 65 Milliarden Euro. Diana Kramer mit den Einzelheiten.
1: Schätzungsweise 700 Millionen nicht mehr genutzte Smartphones verstauben allein in Schubladen, nur hier in Europa. Und darin enthalten sind laut Experten rund 50.000 Tonnen wichtige Rohstoffe wie Kupfer, Aluminium, Lithium, Kobalt oder seltene Erden. Was bei der Produktion von Neugeräten Unmengen an Geld verschlingt, bleibt oft ungenutzt, sobald die ausgedient haben. Die Studienautoren sehen als Lösung mehr Reparatur statt Neukauf und die Wiederverwendung von Elektronikmodulen oder auch Motoren, zum Beispiel bei Waschmaschinen.
0: Die US-Vermittler Witkoff und Kushner kommen morgen am Sonntag in die ukrainische Hauptstadt Kiew. Das haben der ukrainische Präsident Zelensky und auch US-Präsident Trump bestätigt. Die beiden Abgesandten wollen zuvor in Moskau mit Kreml-Chef Putin sprechen. Witkoff und Kushner sind in der Trump-Regierung für die Bemühungen um ein Ende des russischen Angriffskriegs gegen die Ukraine zuständig. In den vergangenen Monaten lagen die Gespräche allerdings auf Eis. In der Fußball-Bundesliga feiert Stuttgart einen Heimsieg. Der VfB hat am Abend mit 4:1 gegen Köln gewonnen. In der zweiten Liga gab es zweimal Unentschieden. Hannover und Karlsruhe trennten sich 2:2, genauso wie Bielefeld und St. Pauli. Bei der Basketball-Heim-WM hat das deutsche Nationalteam der Frauen einen schlechten Start erwischt. Zum Auftakt gab es in Berlin eine 53:83 Niederlage gegen Mitfavorit Spanien. Heute geht es dann gegen Japan.
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3: Schönen guten Morgen und ein schönes Wochenende. Wir schauen mal zum Wetter. Da haben wir noch letzte Regenschauer über uns hängen. Die Temperaturen liegen in den Morgenstunden zwischen 17 und 14 Grad. Am Tag geht's rauf bis auf 21 Grad. Dazu am Vormittag noch letzte Wolken, später freundlicher. Und morgen zum Sonntag ebenfalls zunächst viel Sonnenschein, später auch ein paar mehr Wolken und mal ein Schauer bei maximal 22 Grad.

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1: Schönen guten Morgen und ein schönes Wochenende. Wir schauen mal zum Wetter. Da haben wir noch letzte Regenschauer über uns hängen. Die Temperaturen liegen in den Morgenstunden zwischen 17 und 14 Grad. Am Tag geht's rauf bis auf 21 Grad. Dazu am Vormittag noch letzte Wolken, später freundlicher. Und morgen zum Sonntag ebenfalls zunächst viel Sonnenschein, später auch ein paar mehr Wolken und Mannschauer bei maximal 22 Grad.

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1: Ich bin Joshua Heise.

0: guten Morgen. Die Polizei fahndet weiter mit Hochdruck nach einem 48-Jährigen, der Sabotageakte am deutschen Stromnetz verübt haben soll. In seiner Wohnung in Gevelsberg in Nordrhein-Westfalen wurde Sprengstoff gefunden. Bundesinnenminister Dobrindt spricht von Klimaterrorismus eines Einzeltäters. In zwei Bekennerschreiben bezeichnet der Tatverdächtige Stromerzeugung aus fossilen Brennstoffen als Verbrechen. Morgen wählt Sachsen-Anhalt einen neuen Landtag und die AfD liegt weiter deutlich vor der CDU. Zudem sieht es ganz danach aus, als ob die aktuelle Koalition aus CDU, SPD und FDP ihre Mehrheit verlieren wird. David Riemer berichtet.
1: Bekommt Deutschland die erste AfD-geführte Landesregierung oder läuft es auf eine Minderheitsregierung unter Führung der CDU hinaus? Die AfD setzt auf eine absolute Mehrheit. Laut letzter Umfragen wird es dazu aber nicht reichen. Bei einer Minderheitsregierung wäre die CDU unter Umständen für Mehrheiten im künftigen Landtag auch auf die Stimmen der Linken angewiesen. Die Suche nach einer neuen Landesregierung wird wohl sehr schwierig werden.
0: Die Europäische Union will Airbnb und andere Kurzzeitvermieter in die Schranken weisen. Laut einem entsprechenden Gesetzentwurf sollen Kommunen etwa eine Obergrenze von Ferienwohnungen festlegen dürfen. Hintergrund sind die Wohnungsnot und explodierende Mietpreise, vor allem in Großstädten und Touristengebieten. Paris, Barcelona und Venedig sind bereits selbstständig gegen Airbnb vorgegangen. Die US-Vermittler Witkoff und Kushner kommen morgen zu Gesprächen nach Kiew. Das haben der ukrainische Präsident Zelensky und US-Präsident Trump bestätigt. Zuvor wollen die beiden Abgesandten in Moskau mit Kreml-Chef Putin sprechen. Witkoff und Kushner sind in der Trump-Regierung dafür zuständig, ein Ende des russischen Angriffskriegs gegen die Ukraine zu erreichen. In der Fußball-Bundesliga hat Stuttgart sein Heimspiel gegen Köln souverän für sich entschieden. Die Schwaben siegten am Abend mit 4:1. In der zweiten Liga sind die beiden Freitagsspiele unentschieden ausgegangen. Hannover und Karlsruhe trennten sich 2:2 und auch die Partie Bielefeld gegen St. Pauli endete 2:2.
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3: Schönen guten Morgen und ein schönes Wochenende. Wir schauen mal zum Wetter. Da haben wir noch letzte Regenschauer über uns hängen. Die Temperaturen liegen in den Morgenstunden zwischen 17 und 14 Grad. Am Tag geht's rauf bis auf 21 Grad. Dazu am Vormittag noch letzte Wolken, später freundlicher. Und morgen zum Sonntag ebenfalls zunächst viel Sonnenschein, später auch ein paar mehr Wolken und mal ein Schauer bei maximal 22 Grad.
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1: Schönen guten Morgen und ein schönes Wochenende. Wir schauen mal zum Wetter. Da haben wir noch letzte Regenschauer über uns hängen. Die Temperaturen liegen in den Morgenstunden zwischen 17 und 14 Grad. Am Tag geht's rauf bis auf 21 Grad. Dazu am Vormittag noch letzte Wolken, später freundlicher. Und morgen zum Sonntag ebenfalls zunächst viel Sonnenschein, später auch ein paar mehr Wolken und mal ein Schauer bei maximal 22 Grad.

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1: Mit Frederik Seifert. Glück auf. Die Polizei ermittelt nach 2 Hauseinbrüchen in Deutsch-Einsiedel und Pfaffenhain und prüft auch einen Zusammenhang. Sandra Pitzold berichtet.
2: In einem Haus auf der Seifener Straße in Deutsch-Einsiedel hatte ein Bewohner am Donnerstagnachmittag einen der Einbrecher bemerkt. Während der ihn ablenkte, stahl der andere 500 Euro, dann verschwanden beide. Am Nachmittag überraschte in Pfaffenhain eine Frau einen Einbrecher in ihrem Eigenheim auf der Stolberger Straße. Der Mann rannte davon. Draußen hatte ein zweiter noch Schmiere gestanden. Gestohlen wurden dort etwa 1000 Euro aus verschiedenen Geldbörsen.
1: Das Freibad in Buchholz beendet heute seine Saison und zwar erneut mit dem Hundeschwimmen. Damit es für alle ein Vergnügen wird, sollten die Hunde gut sozialisiert sein, heißt es wie immer in der Einladung. Pro Hund werden 2 Euro Eintritt verlangt. Das Geld kommt komplett dem Tierheim Neuamerika zugute. Das Hundeschwimmen im Freibad am Stangewald geht von 10 bis 14 Uhr. Morgen wählt Sachsen-Anhalt seinen neuen Landtag und die AfD liegt weiter deutlich vor der CDU. Zudem sieht es ganz danach aus, als ob die aktuelle Koalition aus CDU, SPD und FDP ihre Mehrheit verlieren wird. David Riemer berichtet.
3: Bekommt Deutschland die erste AfD-geführte Landesregierung oder läuft es auf eine Minderheitsregierung unter Führung der CDU hinaus? Die AfD setzt auf eine absolute Mehrheit. Laut letzter Umfragen wird es dazu aber nicht reichen. Bei einer Minderheitsregierung wäre die CDU unter Umständen für Mehrheiten im künftigen Landtag auch auf die Stimmen der Linken angewiesen. Die Suche nach einer neuen Landesregierung wird wohl sehr schwierig werden.
1: Die EU will Airbnb und andere Kurzzeitvermieter in die Schranken weisen. Laut einem entsprechenden Gesetzentwurf sollen Kommunen etwa eine Obergrenze von Ferienwohnungen festlegen dürfen. Hintergrund sind die Wohnungsnot und explodierende Mietpreise, vor allem in Großstädten und Touristengebieten. Paris, Barcelona und Venedig sind bereits selbstständig gegen Airbnb vorgegangen. Ein Drachen- und Suppenfest wird heute in Jahnsdorf gefeiert. Auf dem Ziegsbauernhof können die Kinder ab 15 Uhr nicht nur ihre Drachen steigen lassen, auch der Genuss kommt dort nicht zu kurz. Profi- und Hobbyköche haben über 20 verschiedene Suppen kreiert, die sie dort meist für einen guten Zweck verkaufen. Auch eine Mini-Portion wird angeboten, damit sich die Besucher durch alle Sorten probieren können, ohne zu schnell satt zu werden.
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1: Ich bin Joshua Heise. Guten Morgen. Einen Tag vor der Landtagswahl in Sachsen-Anhalt führt die AfD die Umfragen weiter deutlich an. In ihrem Wahlprogramm plädiert die AfD für eine Abschaffung der Schulpflicht. Für Bundesfamilienministerin Prien eine gesellschaftliche Katastrophe. Schulen seien Orte der Integration und sozialen Interaktion, so die CDU-Politikerin. Zudem bewegten wir uns ohnehin schon zu viel in eigenen sozialen Blasen. Die Polizei fahndet mit Hochdruck nach einem 48-Jährigen, der Sabotageaktionen gegen das deutsche Stromnetz verübt haben soll. Ermittler stürmten neben seiner Wohnung in Gevelsberg in NRW auch einen zu einem Wohnwagen umfunktionierten LKW. Wo der Mann sich aufhält, ist unklar. Ronny Tucher berichtet.
2: Möglicherweise ist er jetzt zu Fuß unterwegs, so NRW-Innenminister Reul. Er und Bundesinnenminister Dobrindt sprachen zunächst von einem Einzeltäter und von Klimaextremismus. Es sei aber nicht auszuschließen, dass der Mann doch noch Helfer hatte oder Verbindungen ins Ausland. Und unklar ist auch, warum der Mann in Bekennerschreiben seinen Namen und seine Wohnadresse angab.
1: Während die Ermittler noch nach dem mutmaßlichen Stromnetztäter von Brandenburg und NRW suchen, hat die Polizei auch in Sachsen Sprengvorrichtungen entdeckt. Laut Innenminister Schuster wurden an 2 Orten 4 Objekte gesichert. Sie sollen nun entschärft werden. Die Polizeidirektion Görlitz bestätigte einen Einsatz nördlich von Bautzen, nannte aber keine Details. In der Fußball-Bundesliga feiert Stuttgart einen Heimsieg. Der VfB hat am Abend mit 4:1 gegen Köln gewonnen. In der zweiten Liga gab es 2-mal unentschieden. Hannover und Karlsruhe trennten sich 2:2, genauso wie Bielefeld und St. Pauli.
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3: Das große Regengebiet ist abgezogen. Im Laufe des Tages gibt es heute Sonne und Wolken im Wechsel. Dazu ist es dann fast überall trocken im Laufe des Tages. Maximal 23 Grad gibt es heute dazu. Morgen zum Sonntag dann auch viel Sonne zwischen den lockeren Wolken. Es ist weitestgehend trocken bei 20 bis 23 Grad. Uns liegen keine größeren Störungsmeldungen vor, das scheint gut zu rollen. Aber Achtung, in Penich ist die Innenstadt wegen des Stadtfestes gesperrt. Und im Kreis Meißen ist zwischen Auer und Moritzburg die Straße wegen der Hengstparade dicht. Wir wünschen eine gute Fahrt.

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1: Das große Regengebiet ist abgezogen. Im Laufe des Tages gibt es heute Sonne und Wolken im Wechsel. Dazu ist es dann fast überall trocken im Laufe des Tages. Maximal 23 Grad gibt es heute dazu. Morgen zum Sonntag dann auch viel Sonne zwischen den lockeren Wolken. Es ist weitestgehend trocken bei 20 bis 23 Grad. Uns liegen keine größeren Störungsmeldungen vor, das scheint gut zu rollen. Aber Achtung, in Penich ist die Innenstadt wegen des Stadtfestes gesperrt und im Kreis Meißen ist zwischen Auer und Moritzburg die Straße wegen der Hengstparade dicht. Wir wünschen eine gute Fahrt.
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1: Mit Frederik Seifert. Glück auf. Die umfassende Modernisierung von Sachsens größter Wasserwelt in Marienberg ist abgeschlossen. Das Aquamarin hat gestern seine neuen Attraktionen in Betrieb genommen. Highlight ist der Rutschenturm mit Sachsens längster Rutsche, freut sich Geschäftsführer Mike Kirsch.
2: Ich selber habe sowas vorher noch nie gesehen. Ich bin total begeistert, was heutzutage auch möglich ist. Am Ende ist da viel Hightech drin. Also es ist nicht nur eine Kunststoffrutsche mit Verkleidung und Wasser, sondern das, was auch an Innovation, an Beleuchtungsmöglichkeiten und an Effektmöglichkeiten da existiert und wo man sich da austoben kann, ich denke, das ist schon, ich sag mal so, für die Region einmalig und für uns die große Chance gewesen, hier auch sowas im Erzgebirge den Gästen anbieten zu können.
1: Insgesamt sind über 22 Millionen Euro in das Aquamarin investiert worden. Die Betreiber hoffen auf rund 350.000 Besucher pro Jahr. Der FC Erzgebirge Aue startet am Nachmittag als Titelverteidiger in den Sachsenpokal. Um 16 Uhr sind die Veilchen beim Siebtligisten VfB Weißwasser zu Gast und haben dort klar die Favoritenrolle. Dementsprechend erwartet Aue-Trainer Kwicha Szubitice von seinen Spielern eine konzentrierte Leistung und natürlich einen Sieg. Außerdem sind heute im Pokal auch der SV Neudorf, der SV Tannetalheim und der FSV Motor Marienberg gefordert. Das Bistum Dresden-Meißen feiert heute in der Dresdner Kathedrale das 25-jährige Bischofsweihe-Jubiläum von Heinrich Timmer-Evers, auch wenn er nicht mehr im Dienst ist. Der Papst hatte am Mittwoch den Amtsverzicht des 74-Jährigen angenommen. Timmer-Evers sagte uns:
3: Das ist Abschied. Das ist auch gute Tradition in der katholischen Kirche. Ich werde das letzte Mal auf der Kathedrale Platz nehmen und am Ende des Gottesdienstes werde ich dann sagen, und diese Kathedrale ist jetzt frei. Und normalerweise sollte dann auch niemand da sitzen, um deutlich zu machen, hier warten wir auf einen neuen Bischof. Und das ist sicherlich auch für mich ein bewegender Moment. Aber ich habe es ja frei gewählt. Ich beklage mich überhaupt nicht, sondern ich bin froh über diesen neuen Schritt.
1: Deutschland geht das Wasser aus, wie das Potsdamer Helmholtz-Zentrum für Geoforschung zusammen mit der NASA erforscht hat, wird sich der Wasserspeicher bis zum Jahresende wohl nicht mehr erholen, selbst wenn es im Herbst und Winter richtig viel regnen würde. Grund ist die Hitze. Sie lässt mehr Wasser verdunsten als früher. Dabei sind die Daten von diesem Hitzesommer noch nicht mit einkalkuliert.
0: Und jetzt weitere Nachrichten aus Deutschland und der Welt.
4: Ich bin Joshua Heise. Guten Morgen. Eine mächtige Stimme, theatralische Posen und eine unvergleichliche Bühnenpräsenz. Queen-Frontmann Freddie Mercury ist eine Legende. 35 Jahre ist er jetzt schon tot. Heute wäre er 80 Jahre alt geworden. Philipp Detlefs in London. Gerade ist auch ein neues Buch mit dem Titel »Ein Leben in Songs« erschienen. Worum geht es darin?
5: Das Buch stammt von Mary Austin. Sie war die Lebensgefährtin von Freddie, bevor es Queen überhaupt gab und auch während des Aufstiegs der Band. Und nach der Trennung blieb sie seine engste Freundin und Vertraute. Ihr hat Freddie sein Haus hier in London vermacht und auch seine ganzen Erinnerungsstücke. Und darauf basierend hat Mary Austin nun dieses Buch geschrieben. Da lernt man eine vielleicht ganz neue, private Seite des Musikers kennen, die man so vielleicht noch nicht kannte.
4: Cyberangriffe, Spionage oder Sabotage aus dem Ausland. Jedes fünfte Unternehmen in Deutschland spürt laut einer Studie die Auswirkungen davon. Betroffene Firmen müssen etwa ihren Werkschutz verbessern oder sind im operativen Geschäft eingeschränkt. Besonders größere Unternehmen fühlen sich bedroht, vor allem in der Informations- und Kommunikationsbranche sowie in der Energie- und Wasserversorgung. Morgen ist Landtagswahl in Sachsen-Anhalt und da wird wohl die AfD deutlich gewinnen. Eine Überraschung wie vor 5 Jahren, als die AfD viel schwächer und die CDU viel stärker abschnitt als erwartet, schließen Wahlforscher aus. Was ihrer Meinung nach aber möglich wäre, ist, dass AfD

0: Gegner diesmal taktisch Grüne und SPD wählen, damit die AfD keine Mehrheit im Parlament bekommt. In der Fußball-Bundesliga hat Stuttgart sein Heimspiel gegen Köln souverän für sich entschieden. Die Schwaben siegten am Abend mit 4:1. In der zweiten Liga sind die beiden Freitagsspiele unentschieden ausgegangen. Hannover und Karlsruhe trennten sich 2:2 und auch die Partie Bielefeld gegen St. Pauli endete 2:2.
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2: Das große Regengebiet ist abgezogen. Im Laufe des Tages gibt es heute Sonne und Wolken im Wechsel. Dazu ist es dann fast überall trocken im Laufe des Tages. Maximal 23 Grad gibt es heute dazu. Morgen zum Sonntag dann auch viel Sonne zwischen den lockeren Wolken. Es ist weitestgehend trocken bei 20 bis 23 Grad. Achtung, A14 Dresden Richtung Leipzig. Zwischen Nauenhof und dem Dreieck Partenauer ist ein Fahrzeug auf der linken Spur liegen geblieben. Da gibt es jetzt 1 Kilometer Stau. In Dresden, Achtung, gibt es Behinderungen in der Defrienstraße bis Theaterplatz. Dort nämlich eine Sperrung aufgrund der Laufveranstaltung Dresden-Haf. Da gibt es heute schon mal den Frühstückslauf. Und Achtung, hier noch eine Meldung aus dem Vogtlandkreis. Da gibt es auf der alten Lengenfelder Straße Behinderungen. Dort ist die Bahnschranke außer Betrieb. Ansonsten Ihnen eine gute Fahrt.

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1: Das große Regengebiet ist abgezogen. Im Laufe des Tages gibt es heute Sonne und Wolken im Wechsel. Dazu ist es dann fast überall trocken im Laufe des Tages. Maximal 23 Grad gibt es heute dazu. Morgen zum Sonntag dann auch viel Sonne zwischen den lockeren Wolken. Es ist weitestgehend trocken bei 20 bis 23 Grad. Achtung, A14 Dresden Richtung Leipzig. Zwischen Nauenhof und dem Dreieck Partenauer ist ein Fahrzeug auf der linken Spur liegen geblieben. Da gibt es jetzt 1 Kilometer Stau. In Dresden, Achtung, gibt es Behinderungen in der Defrienstraße bis Theaterplatz. Dort nämlich eine Sperrung aufgrund der Laufveranstaltung Dresden-Haf. Da gibt es heute schon mal den Frühstückslauf. Und Achtung, hier noch eine Meldung aus dem Vogtlandkreis. Da gibt es auf der alten Lengenfelder Straße Behinderungen. Dort ist die Bahnschranke außer Betrieb. Ansonsten Ihnen eine gute Fahrt.
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0: Mit Frederik Seifert, Glück auf. Die Polizei ermittelt nach zwei Hauseinbrüchen in Deutsch-Einsiedel und Pfaffenhain und prüft auch einen Zusammenhang. Sandra Petzold berichtet.
1: In einem Haus auf der Seifener Straße in Deutsch-Einsiedel hatte ein Bewohner am Donnerstagnachmittag einen der Einbrecher bemerkt. Während der ihn ablenkte, stahl der andere 500 Euro, dann verschwanden beide. Am Nachmittag überraschte in Pfaffenhain eine Frau einen Einbrecher in ihrem Eigenheim auf der Stolberger Straße. Der Mann rannte davon. Draußen hatte ein zweiter noch Schmiere gestanden. Gestohlen wurden dort etwa 1000 Euro aus verschiedenen Geldbörsen.
0: Das Freibad in Buchholz beendet heute seine Saison und zwar erneut mit dem Hundeschwimmen. Damit es für alle ein Vergnügen wird, sollten die Hunde gut sozialisiert sein, heißt es wie immer in der Einladung. Pro Hund werden 2 Euro Eintritt verlangt. Das Geld kommt komplett dem Tierheim Neuamerika zugute. Das Hundeschwimmen im Freibad am Stangewald geht von 10 bis 14 Uhr. Morgen wählt Sachsen-Anhalt seinen neuen Landtag und die AfD liegt weiter deutlich vor der CDU. Zudem sieht es ganz danach aus, als ob die aktuelle Koalition aus CDU, SPD und FDP ihre Mehrheit verlieren wird. David Riemer berichtet.
2: Bekommt Deutschland die erste AfD-geführte Landesregierung oder läuft es auf eine Minderheitsregierung unter Führung der CDU hinaus? Die AfD setzt auf eine absolute Mehrheit, laut letzter Umfragen wird es dazu aber nicht reichen. Bei einer Minderheitsregierung wäre die CDU unter Umständen für Mehrheiten im künftigen Landtag auch auf die Stimmen der Linken angewiesen. Die Suche nach einer neuen Landesregierung wird wohl sehr schwierig werden.
0: Die EU will Airbnb und andere Kurzzeitvermieter in die Schranken weisen. Laut einem entsprechenden Gesetzentwurf sollen Kommunen etwa eine Obergrenze von Ferienwohnungen festlegen dürfen. Hintergrund sind die Wohnungsnot und explodierende Mietpreise, vor allem in Großstädten und Touristengebieten. Paris, Barcelona und Venedig sind bereits selbstständig gegen Airbnb vorgegangen. Ein Drachen- und Suppenfest wird heute in Jahnsdorf gefeiert. Auf dem Ziegsbauernhof können die Kinder ab 15 Uhr nicht nur ihre Drachen steigen lassen, auch der Genuss kommt dort nicht zu kurz. Profi- und Hobbyköche haben über 20 verschiedene Suppen kreiert, die sie dort meist für einen guten Zweck verkaufen. Auch eine Mini-Portion wird angeboten, damit sich die Besucher durch alle Sorten probieren können, ohne zu schnell satt zu werden.
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4: Ich bin Joshua Heise. Guten Morgen. Bayerns Ministerpräsident Söder will weiter eine Frau als deutsches Staatsoberhaupt und erhöht den Druck auf CDU und Kanzler Merz. Über ein Jahr sei in der Union und in der SPD darüber diskutiert worden, dass eine Frau Bundespräsidentin werden müsse, sagte Söder der Rheinischen Post. Jetzt kurz vor Schluss einen Rückzieher zu machen, halte er für äußerst problematisch. Die Polizei fahndet weiter mit Hochdruck nach einem Mann, der Sabotageaktionen gegen das deutsche Stromnetz verübt haben soll. Die Vorfälle konzentrieren sich auf Nordrhein-Westfalen, Brandenburg und Sachsen. In allen drei Bundesländern wird noch Braunkohle abgebaut und verstromt. Thomas Bremser berichtet.
5: Den Strom aus fossilen Brennstoffen wie Kohle zu erzeugen, sei ein Verbrechen, das unsägliches Leid nach sich ziehe. So heißt es in einem Bekennerschreiben, das die Beamten für echt halten. Die Polizei hat in der Wohnung des Verdächtigen im Ruhrgebiet Sprengstoff gefunden. Von dem 48-Jährigen fehlt aber bislang jede Spur. Der Mann hatte mit selbstgebastelten Raketen Umspannwerke beschossen, um den Strom zu kappen, ohne Erfolg.
4: Ausländer, die Straftaten gegen Frauen, queere Menschen und Christen verüben, sollten ihr Aufenthaltsrecht verlieren. Das fordert der innenpolitische Sprecher der Unionsfraktion Trom in der Welt am Sonntag. Hintergrund ist der Anschlag auf den Berliner Christopher Street Day. Trom will jetzt das Konzept der sogenannten Regelausweisung ausweiten. Das gilt bisher nur bei antisemitischen Taten. In der Fußball-Bundesliga feiert Stuttgart einen Heimsieg. Der VfB hat am Abend mit 4:1 gegen Köln gewonnen. In der zweiten Liga gab es zweimal Unentschieden. Hannover und Karlsruhe trennten sich 2:2, genauso wie Bielefeld und St. Pauli.
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6: Schönes Wochenendwetter gibt's heute für uns. Wir haben Sonne und Wolken im Wechsel. Es ist fast überall trocken. Ein bisschen windig ist es stellenweise heute noch. Das Ganze bei maximal 23 Grad. Morgen zum Sonntag sind die sonnigen Anteile sogar noch größer. Auch da wird's trocken sein. Der Wind lässt noch mehr nach. Und es gibt morgen 20 bis maximal 23 Grad. Uns liegen keine größeren Störungsmeldungen vor, das scheint gut zu rollen. Achtung, in Dresden sind aber Teile der Innenstadt gesperrt aufgrund des Dresdner Haf für die Laufveranstaltung.

0: Da ist im Moment schon der Frühstückslauf unterwegs und außerdem im Kreis Meißen die Sperrung zwischen Auer und Moritzburg, das Ganze wegen der Hengstparade. Geblitzt wird an der B156 Boxberg Richtung Weißwasser in Höhe Nochten und in Dresden wird am Zelschenweg Richtung B170, also Richtung Bergstraße, geblitzt.
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1: Schönes Wochenendwetter gibt's heute für uns. Wir haben Sonne und Wolken im Wechsel. Es ist fast überall trocken. Ein bisschen windig ist es stellenweise heute noch. Das Ganze bei maximal 23 Grad. Morgen zum Sonntag sind die sonnigen Anteile sogar noch größer. Auch da wird's trocken sein. Der Wind lässt noch mehr nach. Und es gibt morgen 20 bis maximal 23 Grad. Uns liegen keine größeren Störungsmeldungen vor, das scheint gut zu rollen. Achtung, in Dresden sind aber Teile der Innenstadt gesperrt aufgrund des Dresdenhaf für die Laufveranstaltung. Da ist im Moment schon der Frühstückslauf unterwegs und außerdem im Kreis Meißen die Sperrung zwischen Auer und Moritzburg, das Ganze wegen der Hengstparade. Geblitzt wird an der B156 Boxberg Richtung Weißwasser in Höhe Nochten und in Dresden wird am Zelschenweg Richtung B170, also Richtung Bergstraße, geblitzt.

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1: Mit Frederik Seifert. Glück auf. Die umfassende Modernisierung von Sachsens größter Wasserwelt in Marienberg ist abgeschlossen. Das Aquamarin hat gestern seine neuen Attraktionen in Betrieb genommen. Highlight ist der Rutschenturm mit Sachsens längster Rutsche, freut sich Geschäftsführer Mike Kirsch.
2: Ich selber habe sowas vorher noch nie gesehen. Ich bin total begeistert, was heutzutage auch möglich ist. Am Ende ist da viel Hightech drin. Also es ist nicht nur eine Kunststoffrutsche mit Verkleidung und Wasser, sondern das, was auch an Innovation, an Beleuchtungsmöglichkeiten und an Effektmöglichkeiten da existiert und wo man sich da austoben kann, ich denke, das ist schon, ich sag mal so, für die Region einmalig und für uns die große Chance gewesen, hier auch sowas im Erzgebirge den Gästen anbieten zu können.
1: Insgesamt sind über 22 Millionen Euro in das Aquamarin investiert worden. Die Betreiber hoffen auf rund 350.000 Besucher pro Jahr. Der FC Erzgebirge Aue startet am Nachmittag als Titelverteidiger in den Sachsenpokal. Um 16 Uhr sind die Veilchen beim Siebtligisten VfB Weißwasser zu Gast und haben dort klar die Favoritenrolle. Dementsprechend erwartet Aue-Trainer Kwicha Szubitice von seinen Spielern eine konzentrierte Leistung und natürlich einen Sieg. Außerdem sind heute im Pokal auch der SV Neudorf, der SV Tannetalheim und der FSV Motor Marienberg gefordert. Das Bistum Dresden-Meißen feiert heute in der Dresdner Kathedrale das 25-jährige Bischofsweihejubiläum von Heinrich Timmer-Evers, auch wenn er nicht mehr im Dienst ist. Der Papst hatte am Mittwoch den Amtsverzicht des 74-Jährigen angenommen. Timmer-Evers sagte uns:
3: Das ist Abschied. Das ist auch gute Tradition in der katholischen Kirche. Ich werde das letzte Mal auf der Kathedra Platz nehmen und am Ende des Gottesdienstes werde ich dann sagen, und diese Kathedra ist jetzt frei. Und normalerweise sollte dann auch niemand da sitzen, um deutlich zu machen, hier warten wir auf einen neuen Bischof. Und das ist sicherlich auch für mich ein bewegender Moment. Aber ich habe es ja frei gewählt. Ich beklage mich überhaupt nicht, sondern ich bin froh über diesen neuen Schritt.
1: Deutschland geht das Wasser aus, wie das Potsdamer Helmholtz-Zentrum für Geoforschung zusammen mit der NASA erforscht hat, wird sich der Wasserspeicher bis zum Jahresende wohl nicht mehr erholen, selbst wenn es im Herbst und Winter richtig viel regnen würde. Grund ist die Hitze. Sie lässt mehr Wasser verdunsten als früher. Dabei sind die Daten von diesem Hitzesommer noch nicht mit einkalkuliert.
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4: Schönes Wochenendwetter gibt's heute für uns. Wir haben Sonne und Wolken im Wechsel. Es ist fast überall trocken. Ein bisschen windig ist es stellenweise heute noch. Das Ganze bei maximal 23 Grad. Morgen zum Sonntag sind die sonnigen Anteile sogar noch größer. Auch da wird's trocken sein. Der Wind lässt noch mehr nach. Und es gibt morgen 20 bis maximal 23 Grad. A4, Görlitz Richtung Dresden. Stockenden Verkehr gibt es zwischen dem Grenzübergang und Görlitz. In Penig ist die Innenstadt wegen des Stadtfestes derzeit gesperrt. Und aus Dresden haben wir die Meldung, die Fähre Pillitz-Klein-Schachwitz ist bis Montag 11 Uhr außer Betrieb. Das betrifft aber nur die Autofähre. Geblitzt wird A9, Nürnberg Richtung Leipzig zwischen Eisenberg und Reußig in der 120er-Zone. Und an der A13, Dresden Richtung Berlin, kurz vor der Ausfahrt Freiwalde.

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1: Schönes Wochenendwetter gibt's heute für uns. Wir haben Sonne und Wolken im Wechsel. Es ist fast überall trocken. Ein bisschen windig ist es stellenweise heute noch. Das Ganze bei maximal 23 Grad. Morgen zum Sonntag sind die sonnigen Anteile sogar noch größer. Auch da wird's trocken sein. Der Wind lässt noch mehr nach. Und es gibt morgen 20 bis maximal 23 Grad. A4, Görlitz Richtung Dresden. Stockenden Verkehr gibt es zwischen dem Grenzübergang und Görlitz. In Penich ist die Innenstadt wegen des Stadtfestes derzeit gesperrt. Und aus Dresden haben wir die Meldung, die Fähre Pillitz-Klein-Schachwitz ist bis Montag 11 Uhr außer Betrieb. Das betrifft aber nur die Autofähre. Geblitzt wird A9, Nürnberg Richtung Leipzig, zwischen Eisenberg und Reußig in der 120er-Zone. Und an der A13, Dresden Richtung Berlin, kurz vor der Ausfahrt Freiwalde.

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1: Mit Frederik Seifert. Glück auf. Annaberg Buchholz ist an diesem Wochenende vollgepackt mit Veranstaltungen. Sandra Pitzold mit den Einzelheiten.
2: Motorsportfans zieht es heute wahrscheinlich an den Kettplatz zum Pöhlbergslalom. Hundebesitzer sind beim Hundeschwimmen im Freibad am Stangewald richtig. Außerdem lädt im Utmannring das Straßenfest Barbara feiert. In Kleinrückerswalde ist Schul- und Heimatfest. Am St. Prigius-Stollen lockt heute und morgen das Huthausfest. Und zu guter Letzt lädt die Kirche Kunterbund Familien morgen in die Mariengasse ein, gemeinsam Zeit zu verbringen. Da gibt's viele Stationen zum Mitmachen.
1: Unbekannte haben bei Einbrüchen in zwei Wohnhäuser hier im Erzgebirge Bargeld gestohlen. Laut Polizei ereignete sich der erste Vorfall am Donnerstagmittag auf der Seifener Straße in Deutsch-Einsiedel. Dort stahlen zwei Männer 500 Euro, dann verschwanden beide. Am Donnerstagnachmittag überraschte dann in Pfaffenhain eine Frau einen Einbrecher in ihrem Eigenheim auf der Stolberger Straße. Draußen hatte ein zweiter noch Schmiere gestanden. Gestohlen wurden dort etwa 1000 Euro. Die Polizei prüft derzeit, ob beide Fälle zusammenhängen. Die Serie der Sabotageakte auf Umspannwerke hat nun auch Sachsen erreicht. Die Polizei war gestern bei Schleife im Kreis Görlitz und bei Lippen nördlich von Bautzen im Großeinsatz. Laut Innenminister Armin Schuster wurden 4 Sprengvorrichtungen an 2 Umspannwerken gefunden. Anke Wolf berichtet.
3: Es wird nicht ausgeschlossen, dass die Sabotageakte in Sachsen, Brandenburg und NRW auf das Konto eines Einzeltäters gehen. Gestern stürmte die Polizei die Wohnung und den im Hambacher Forst in Nordrhein-Westfalen abgestellten LKW des 48-jährigen Daniel V. Er wurde nicht angetroffen. Nach ihm wird gefahndet. Er soll das Bekennerschreiben verfasst haben. Der aber noch nicht sicher identifizierte Verfasser gibt sich als militanter Kohlegegner zu erkennen. Er soll auch seine Anschlagsziele in der Lausitz genannt haben.
1: Seit heute früh sind die Oldtimer der Historic Rally Erzgebirge wieder in der Region unterwegs. Mit dabei sind unter anderem ein DKW Roadster, ein Horch Cabrio und ein Porsche aus dem Jahr 1963. Start war in der Chemnitzer Innenstadt. Die Strecke führt über Lichtenwalde und Frankenberg bis nach Altenberg. Dort stehen mehrere Wertungsprüfungen auf dem Programm. Am Nachmittag geht es über Blockhausen zurück nach Chemnitz.
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4: Schönes Wochenendwetter gibt's heute für uns. Wir haben Sonne und Wolken im Wechsel. Es ist fast überall trocken. Ein bisschen windig ist es stellenweise heute noch. Das Ganze bei maximal 23 Grad. Morgen zum Sonntag sind die sonnigen Anteile sogar noch größer. Auch da wird's trocken sein. Der Wind lässt noch mehr nach. Und es gibt morgen 20 bis maximal 23 Grad. A4 Dresden Richtung Görlitz. Achtung, zwischen Uhöst und Salzenforst ist ein Fahrzeug in der Baustelle liegen geblieben. Dort kann es zu Behinderungen kommen. A13 Dresden Richtung Berlin. Zwischen Großrätschen und Bronkow 1 Kilometer Stau im Moment. Und A72 Zwickau Richtung Chemnitz. 2 Kilometer Stau gibt es zwischen Chemnitz Süd und dem Kreuz Chemnitz. Geblitzt wird an der A4 Dresden Richtung Görlitz, kurz vor Bautzen Ost, an der A13 Richtung Berlin, kurz vor der Ausfahrt Freiwalde und in Chemnitz wird am Berg Richtung Glöser geblitzt.

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1: Schönes Wochenendwetter gibt's heute für uns. Wir haben Sonne und Wolken im Wechsel. Es ist fast überall trocken. Ein bisschen windig ist es stellenweise heute noch. Das Ganze bei maximal 23 Grad. Morgen zum Sonntag sind die sonnigen Anteile sogar noch größer. Auch da wird's trocken sein. Der Wind lässt noch mehr nach. Und es gibt morgen 20 bis maximal 23 Grad. A4 Dresden Richtung Görlitz. Achtung, zwischen Uhöst und Salzenforst ist ein Fahrzeug in der Baustelle liegen geblieben. Dort kann es zu Behinderungen kommen. A13 Dresden Richtung Berlin. Zwischen Großrätschen und Bronkow 1 Kilometer Stau im Moment. Und A72 Zwickau Richtung Chemnitz. 2 Kilometer Stau gibt es zwischen Chemnitz Süd und dem Kreuz Chemnitz. Geblitzt wird an der A4 Dresden Richtung Görlitz, kurz vor Bautzen Ost, an der A13 Richtung Berlin, kurz vor der Ausfahrt Freiwalde und in Chemnitz wird am Berg Richtung Glöser geblitzt.

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2: Mit Frederik Seifert, Glück auf. Ausflügler können hier im Erzgebirge jetzt am Wochenende gleich zweimal auf Zeitreise gehen. In Seifen und in Schneeberg. Anke Wolf berichtet.
3: Mitglieder des Militärhistorischen Darstellungsvereins Sachsen machen das Freilichtmuseum in Seifen heute zum Schauplatz des 19. Jahrhunderts. Soldaten marschieren ein, eine historische Postkutsche ist dabei und sogar eine Jagd auf Schmuggler ist angekündigt. Dazu ein Kuchenwettbewerb und Bastelaktionen. Wer lieber ins Mittelalter eintaucht, kann nach Schneeberg. Dort wird heute und morgen an der Silberschmelzhütte St. Georgen ein Spektakel mit Handwerk, Händlern und Gauklern geboten. Außerdem gibt's Ritterschaukämpfe.
2: Sachsens größte Wasserwelt ist um mehrere Attraktionen reicher. Das Aquamarin in Marienberg hat seinen Rutschturm mit 5 neuen Rutschen eröffnet. Mit 150 Metern verfügt das Erlebnisbad jetzt über die längste Rutsche Sachsens. Außerdem sind ein neuer Anbau mit einem Kursbecken hinzugekommen, ein Splashpark für die kleinen Besucher und eine neue Saunalandschaft. Bereits zu Beginn der Modernisierung wurden die Glasfassaden, das Dach und die Technik saniert. Insgesamt sind über 22 Millionen Euro in das Aquamarin investiert worden. Die Betreiber hoffen auf rund 350.000 Besucher pro Jahr. Das Freibad in Buchholz beendet heute seine Saison und zwar erneut mit dem Hundeschwimmen. Damit es für alle ein Vergnügen wird, sollten die Hunde gut sozialisiert sein, heißt es wie immer in der Einladung. Spielzeuge wie beispielsweise Bälle und Ringe dürfen mitgebracht werden und Tütchen für die Hinterlassenschaften sollte auch jeder dabei haben. Pro Hund werden 2 Euro Eintritt verlangt. Das Geld kommt komplett dem Tierheim Neuamerika zugute. Das Hundeschwimmen im Freibad am Stangewald geht noch bis 14 Uhr.

0: Die Generalversammlung der Vereinten Nationen hat dafür gestimmt, der traditionellen Weltkarte ein Update zu verpassen. Dort soll dann unter anderem die Größe Afrikas präziser dargestellt werden. Togo hatte eine entsprechende Resolution eingebracht. Thomas Bremser berichtet.
1: Die Weltkarte, die wir aus dem Schulatlas kennen, hat Gerhard Mercator in Duisburg entwickelt, und zwar schon im 16. Jahrhundert. Aber sie gibt die Größe von Ländern und Kontinenten nicht korrekt wieder. Auf vielen Karten wirkt Grönland etwa fast so groß wie Afrika, das in Wirklichkeit fast 14 Mal größer ist. Die UN-Abstimmung ist nicht bindend, soll aber weltweit dazu führen, dass die Karten geändert werden.
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3: Schönes Wochenendwetter gibt's heute für uns. Wir haben Sonne und Wolken im Wechsel. Es ist fast überall trocken. Ein bisschen windig ist es stellenweise heute noch. Das Ganze bei maximal 23 Grad. Morgen zum Sonntag sind die sonnigen Anteile sogar noch größer. Auch da wird's trocken sein. Der Wind lässt noch mehr nach. Und es gibt morgen 20 bis maximal 23 Grad. A4 Chemnitz Richtung Dresden zwischen dem Dreieck Nossen und Wilsdruff 1 Kilometer Stau im Moment. A13 aus Berlin kommen zwischen Schönborn und Thiendorf 1 Kilometer Stau. A38 Leipzig Richtung Halle, wir haben 1 Kilometer Stau zwischen dem Übergang Landesgrenze und dem Kreuz Rippachtal. Und A72 Zwickau Richtung Chemnitz zwischen Chemnitz Süd und dem Kreuz Chemnitz 3 Kilometer Stau. Achtung noch auf der B156 Senftenberg Richtung Bautzen. Die Strecke zwischen Stier und dem Abzweig nach Großdubrau ist nach einem Unfall im Moment voll gesperrt. Geblitzt wird an der A4 Dresden Richtung Görlitz kurz vor Bautzen Ost, in Langebrück kurz hinter der Eisenbahnbrücke und in Leipzig wird an der Maximilianallee in Höhe der Araltankstelle stadtauswärts geblitzt.
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1: Schönes Wochenendwetter gibt's heute für uns. Wir haben Sonne und Wolken im Wechsel. Es ist fast überall trocken. Ein bisschen windig ist es stellenweise heute noch. Das Ganze bei maximal 23 Grad. Morgen zum Sonntag sind die sonnigen Anteile sogar noch größer. Auch da wird's trocken sein. Der Wind lässt noch mehr nach. Und es gibt morgen 20 bis maximal 23 Grad. A13 Berlin Richtung Dresden zwischen Schönborn und Thiendorf gibt's 1 Kilometer Stau. A72 Zwickau Richtung Chemnitz, 3 Kilometer Stau zwischen Chemnitz Süd und dem Kreuz Chemnitz. Und Achtung, B156 Senftenberg-Bautzen zwischen Stehe und dem Abzweig nach Groß-Dubrau gab's einen Unfall. Die Strecke ist im Moment voll gesperrt. Geblitzt wird an der A4 Dresden Richtung Görlitz kurz vor Bautzen Ost, in Dresden an der Tschertnitzer Straße stadteinwärts und in Leipzig am Sportforum stadtauswärts.
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1: Mit Sandra Petzold. Glück auf. Das geplante Alkoholverbot an Sachsens Bahnhöfen, es soll im Oktober definitiv kommen. Auch bei uns hier im Erzgebirge. Darüber hat die Deutsche Bahn jetzt informiert.
2: Am 15. Oktober soll's losgehen. Es soll in allen Gebäuden und auf dem gesamten Gelände der Bahn gelten, einschließlich der S-Bahn-Stationen. Man reagiere damit auf den Anstieg der Gewaltdelikte. Außerdem soll das Verbot für mehr Sicherheit und Sauberkeit sorgen, wie es heißt. Verstöße würden konsequent mit Platzverweisen geahndet, bei Wiederholung mit Hausverboten. Mitführen darf man Alkohol, nur eben nicht öffentlich trinken. Frank Selig, Nachrichtenredaktion.
1: Das Musikfest Erzgebirge ist gestern mit einem Prolog gestartet. Heute steht das offizielle Eröffnungskonzert auf dem Programm. In der St. Wolfgangskirche in Schneeberg wird Festivalintendant Hans-Christoph Rademann zum großen Sängerfest das neu komponierte Erzgebirgsoratorium erklingen lassen. Bis zum 13. September wird es insgesamt

0: 15 Konzerte und Veranstaltungen im gesamten Erzgebirge geben. In Sachsen-Anhalt liegt die AfD vor der morgigen Landtagswahl in Umfragen klar vorn. Sie will unter anderem die allgemeine Schulpflicht abschaffen. Bundesbildungsministerin Prien hält das für eine gesellschaftspolitische Katastrophe. Thomas Bremser berichtet.
1: Eltern sollten nach dem Willen der AfD das Recht haben, Kinder zu Hause zu unterrichten. Die Bundesbildungsministerin hält das für falsch. Kinder bräuchten Kontakte zu anderen Kindern, auch aus anderen Milieus. Die Menschen bewegten sich ohnehin schon viel zu viel nur in ihren Blasen. Prien kann sich stattdessen ein verpflichtendes Kita-Jahr vor der Schule vorstellen, vor allem für Kinder mit besonderem Förderbedarf.
0: Die Europäische Union will Airbnb und andere Kurzzeitvermieter in die Schranken weisen. Laut einem entsprechenden Gesetzentwurf sollen Kommunen etwa eine Obergrenze von Ferienwohnungen festlegen dürfen. Hintergrund sind die Wohnungsnot und explodierende Mietpreise, vor allem in Großstädten und Touristengebieten. Paris, Barcelona und Venedig sind bereits selbstständig gegen Airbnb vorgegangen. Alte DKW, Horch und Porsche sorgen auch heute auf den Straßen hier in der Region für Hingucker. Die Historik-Rallye Erzgebirge ist am Morgen in Chemnitz gestartet. Von dort aus wird es bis nach Altenberg gehen, wo die Fahrer mehrere Wertungsprüfungen absolvieren müssen. Am Nachmittag geht's über Blockhausen zurück nach Chemnitz.
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3: Schönes Wochenendwetter gibt's heute für uns. Wir haben Sonne und Wolken im Wechsel. Es ist fast überall trocken. Ein bisschen windig ist es stellenweise heute noch. Das Ganze bei maximal 23 Grad. Morgen zum Sonntag sind die sonnigen Anteile sogar noch größer. Auch da wird's trocken sein. Der Wind lässt noch mehr nach. Und es gibt morgen 20 bis maximal 23 Grad. A13 Berlin Richtung Dresden zwischen Schönborn und Thiendorf gibt's 1 Kilometer Stau. A72 Zwickau Richtung Chemnitz, 3 Kilometer Stau zwischen Chemnitz Süd und dem Kreuz Chemnitz. Und Achtung B156 Senftenberg-Bautzen zwischen Stehe und dem Abzweig nach Groß-Dubrau gab's einen Unfall. Die Strecke ist im Moment voll gesperrt. Geblitzt wird an der A4 Dresden Richtung Görlitz kurz vor Bautzen Ost, in Dresden an der Tschertnitzer Straße stadteinwärts und in Leipzig am Sportforum stadtauswärts.

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1: Schönes Wochenendwetter gibt's heute für uns. Wir haben Sonne und Wolken im Wechsel. Es ist fast überall trocken. Ein bisschen windig ist es stellenweise heute noch. Das Ganze bei maximal 23 Grad. Morgen zum Sonntag sind die sonnigen Anteile sogar noch größer. Auch da wird's trocken sein. Der Wind lässt noch mehr nach. Und es gibt morgen 20 bis maximal 23 Grad. A13 Berlin Richtung Dresden zwischen Schönborn und Thiendorf gibt's 1 Kilometer Stau. A72 Zwickau Richtung Chemnitz, 3 Kilometer Stau zwischen Chemnitz Süd und dem Kreuz Chemnitz. Und Achtung, B156 Senftenberg-Bautzen zwischen Stee und dem Abzweig nach Großdubrau gab's einen Unfall. Die Strecke ist im Moment voll gesperrt. Geblitzt wird an der A4 Dresden Richtung Görlitz kurz vor Bautzen Ost, in Dresden an der Tschertnitzer Straße stadteinwärts und in Leipzig am Sportforum stadtauswärts.
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1: Mit Sandra Petzold. Glück auf. In Zwönitz hat ein 82-jähriger Autofahrer einen schweren Unfall gebaut. Laut Polizei war der Mann gestern Nachmittag mit seinem VW auf dem Brettmühlenweg unterwegs. Als er auf die Niederzwönitzer Straße auffahren wollte, nahm er einem Skoda die Vorfahrt. Die 66-jährige Frau am Steuer und ihre 43-jährige Mitfahrerin wurden verletzt. Außerdem eine 79-jährige im Auto des Unfallverursachers. Beide Autos waren nicht mehr fahrbereit und mussten abgeschleppt werden. Die Niederzwönitzer Straße war zeitweise gesperrt. Der Sachschaden liegt bei rund 15.000 Euro. Immer mehr Sachsen klagen über Kopfschmerzen und Migräne. Das zeigen neue Zahlen der AOK Plus. Demnach habe mehr als jeder 10. Versicherte im vergangenen Jahr mindestens eine entsprechende Diagnose erhalten. Besonders besorgniserregend ist die Quote bei jungen Erwachsenen.

0: Erwachsenen zwischen 18 und 24 Jahren. Dort sei sogar jeder Fünfte betroffen, wie es heißt. Am heutigen Kopfschmerztag weist die Krankenkasse deshalb auf ihr spezielles Förderprogramm für Kinder und Jugendliche hin. Die gesetzlichen Krankenkassen haben im ersten Halbjahr ein Plus von 2,6 Milliarden Euro gemacht. Grund sind laut Gesundheitsministerium die gestiegenen Zusatzbeiträge. Die US-Gesandten Jared Kushner und Steve Witkoff sind in Moskau eingetroffen. Nach russischen Angaben sei ihr Flugzeug am Mittag gelandet. US-Präsident Donald Trump hatte neue Gespräche zur Beendigung des Ukraine-Kriegs angekündigt. Kushner und Witkoff sollen danach auch in die ukrainische Hauptstadt Kiew reisen. Die aus dem Erzgebirgskrimi bekannte, aus Stolberg stammende Schauspielerin Theresa Weißbach ist heute im Chemnitzer Opernhaus zu sehen. Nach den ersten ausverkauften Vorstellungen wird dort am Abend erneut Der Vogelhändler gezeigt.
1: In dieser Operette, da spiele ich die quirlige Regieassistentin Irmi Polter. Und die hat an diesem Abend die Spielleitung. Das heißt, sie sorgt für so einen reibungslosen Ablauf der Aufführung. Und die schlüpft halt an diesem Abend in sämtliche Rollen. Also von der Souffleurin bis hin zur Requisiteurin. Sie ist auch noch Statistin. Im Orchester spielt sie einen Teil mit am Horn, am Waldhorn. Eine Figur, die das Publikum einfach mitnimmt durchs Stück.
0: Für die Vorstellung um 20 Uhr gibt es noch Tickets an der Abendkasse.
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3: Heute Sonne und Wolken im Wechsel. Dazu ist es meist trocken bei 17 bis 22 Grad. Es weht zeitweise ein frischer Wind mit Windböen. Der Abend und die Nacht dann von der Oberlausitz bis zum Erzgebirge stark bewölkt bis bedeckt. Sonst Wolkenauflösung bei 12 bis 8 Grad in der Nacht. Morgen zum Sonntag bis zum Nachmittag viele Quellwolken, die sich gegen Abend wieder auflösen. Dazu ist es trocken, 19 bis 22 Grad. A4 Chemnitz-Dresden zwischen Dreieck-Nossen und Wilsdruf. Achtung, in beiden Richtungen freilaufende Tiere, und zwar Ziegen an der Fahrbahn. A9 Leipzig Richtung Nürnberg zwischen Großkugel und Leipzig-West, Gegenstände auf der Fahrbahn. A13 Berlin Richtung Dresden zwischen Schönborn und Thiendorf, 1 Kilometer Stau. Zwickau Richtung Chemnitz auf der A72 zwischen Chemnitz Süd und Kreuz Chemnitz, 2 Kilometer Stau. Und gesperrt die B156 zwischen Stier und dem Abzweig Groß-Dubrau nach Unfall. Es blitzt Dresden, Zellischer Weg Richtung B170 Bergstraße, in Leipzig Maximilianallee an der Aral-Tankstelle und Wildenfels in der 50er-Zone Richtung Schurken.

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1: Heute Sonne und Wolken im Wechsel. Dazu ist es meist trocken bei 17 bis 22 Grad. Es weht zeitweise ein frischer Wind mit Windböen. Der Abend und die Nacht dann von der Oberlausitz bis zum Erzgebirge stark bewölkt bis bedeckt. Sonst Wolkenauflösung bei 12 bis 8 Grad in der Nacht. Morgen zum Sonntag bis zum Nachmittag viele Quellwolken, die sich gegen Abend wieder auflösen. Dazu ist es trocken, 19 bis 22 Grad. A4 Chemnitz-Dresden zwischen Dreieck-Nossen und Wilsdruf. Achtung in beiden Richtungen, freilaufende Tiere und zwar Ziegen an der Fahrbahn. A9 Leipzig Richtung Nürnberg zwischen Großkugel und Leipzig-West, Gegenstände auf der Fahrbahn. A13 Berlin Richtung Dresden zwischen Schönborn und Thiendorf, 1 Kilometer Stau. Zwickau Richtung Chemnitz auf der A72 zwischen Chemnitz-Süd und Kreuz-Chemnitz, 2 Kilometer Stau. Und gesperrt die B156 zwischen Stier und dem Abzweig Groß-Dubrau nach Unfall. Es blitzt Dresden, Zellischer Weg Richtung B170 Bergstraße, in Leipzig Maximilianallee an der Aral-Tankstelle und Wildenfels in der 50er-Zone Richtung Schurken.
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1: Mit Sandra Petzold. Glück auf. Das Aquamarin in Marienberg ist ja für über 22 Millionen Euro umfassend saniert worden. Highlight ist nun der neue 15 Meter hohe Rutschenturm mit Sachsens längster Rutsche. Die Betreiber hoffen auf rund 350.000 Besucher pro Jahr. Geschäftsführer Mike Kirsch.
2: Ich freue mich drauf. Ich denke, die Nachfrage ist jetzt schon groß. Wir kriegen, gerade was die Rutschen betrifft, schon viele Nachfragen von Rutschen. Ich wusste gar nicht, dass es sowas gibt. Es gibt Rutschen-Influencer in diesem Land. Es gibt Rutschen-Clubs, die sich schon anmelden wollen und das Ganze testen wollen. Also ich denke, das ist was ganz Tolles und ich freue mich, dass es fertig geworden ist. Und ich freue mich drauf, wenn es die Gäste so annehmen, wie wir das auch ordnen.
1: Das geplante Alkoholverbot an den sächsischen Bahnhöfen soll ab 15. Oktober gelten. Auch hier im Erzgebirge, das hat ein Sprecher der Deutschen Bahn auf Anfrage mitgeteilt. Es gelte dann überall in den Gebäuden der Bahn bzw. auf dem Gelände. Man reagiere damit auf gewaltsame Vorfälle, heißt es. Und das Verbot soll für mehr Sauberkeit sorgen. Verstöße werden konsequent mit Platzverweisen geahndet, bei Wiederholung mit Hausverbot. Die General

0: Generalversammlung der Vereinten Nationen hat dafür gestimmt, der traditionellen Weltkarte ein Update zu verpassen. Dort soll dann unter anderem die Größe Afrikas präziser dargestellt werden. Togo hatte eine entsprechende Resolution eingebracht. Thomas Bremser berichtet.
1: Die Weltkarte, die wir aus dem Schulatlas kennen, hat Gerhard Mercator in Duisburg entwickelt, und zwar schon im 16. Jahrhundert. Sie sollte vor allem in der Seefahrt helfen. Aber sie gibt die Größe von Ländern und Kontinenten nicht korrekt wieder. Auf vielen Karten wirkt Grönland etwa fast so groß wie Afrika, das in Wirklichkeit fast 14 Mal größer ist.
0: Der Sonnenlandpark in Lichtenau feiert heute sein 20-jähriges Bestehen mit einem großen Familienfest. Highlights sind eine Blaulichtmeile mit Feuerwehr, DRK und THW, eine Kinderolympiade und eine Schnellzeichnershow. Im Juni 2006 war der Sonnenlandpark eröffnet worden. Als Familienunternehmen geführt, bietet er Besuchern eine ganzjährige Erlebniswelt auf 35 Hektar Gelände mit Freizeitpark, Wildpark und Indoor-Spielwelt. Inzwischen sogar mit einem unternehmenseigenen Hotel. In der Wintersaison gibt es wieder zusätzlich eine Lichterwelt. Los geht es damit am 13. November.
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3: Heute Sonne und Wolken im Wechsel. Dazu ist es meist trocken bei 17 bis 22 Grad. Es weht zeitweise ein frischer Wind mit Windböen. Der Abend und die Nacht dann von der Oberlausitz bis zum Erzgebirge stark bewölkt bis bedeckt. Sonst Wolkenauflösung bei 12 bis 8 Grad in der Nacht. Morgen zum Sonntag bis zum Nachmittag viele Quellwolken, die sich gegen Abend wieder auflösen. Dazu ist es trocken, 19 bis 22 Grad. A4 Chemnitz-Dresden zwischen Dreieck-Nossen und Wilsdruf in beiden Richtungen. Achtung, immer noch freilaufende Tiere, Ziegen unterwegs. Chemnitz Richtung Dresden zwischen Dreieck-Nossen und Wilsdruf, defekter Pkw auf der linken Spur. Die A4 Görlitz Richtung Dresden zwischen Kodersdorf und Niederseifersdorf, einen Kilometer stockend. A17 Dresden Richtung Prag zwischen Dresden-Gorbitz und Dresden-Südvorstadt, Vorsicht, Reifenteile auf der Fahrbahn. Und die A72 noch Zwickau Richtung Chemnitz zwischen Rastplatz Neukirchener Wald und Chemnitz Süd. Unfall. Verkehr wird an der Unfallstelle vorbeigeführt. Hier im Moment einen Kilometer Stau. Es blitzt Dresden-Zellischer Weg Richtung B170 in Leipzig Maximilianallee an der Aral-Tanke stadtauswärts und Paulsdorf am Bad Richtung Diepoldiswalde hier mit dem Laser.

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1: Heute Sonne und Wolken im Wechsel. Dazu ist es meist trocken bei 17 bis 22 Grad. Es weht zeitweise ein frischer Wind mit Windböen. Der Abend und die Nacht dann von der Oberlausitz bis zum Erzgebirge stark bewölkt bis bedeckt. Sonst Wolkenauflösung bei 12 bis 8 Grad in der Nacht. Morgen zum Sonntag bis zum Nachmittag viele Quellwolken, die sich gegen Abend wieder auflösen. Dazu ist es trocken, 19 bis 22 Grad. A4 Chemnitz-Dresden zwischen Dreieck-Nossen und Wilsdruf in beiden Richtungen. Achtung, immer noch freilaufende Tiere, Ziegen unterwegs. Chemnitz Richtung Dresden zwischen Dreieck-Nossen und Wilsdruf defekter Pkw auf der linken Spur. Die A4 Görlitz Richtung Dresden zwischen Kodersdorf und Niederseifersdorf einen Kilometer stockend. A17 Dresden Richtung Prag zwischen Dresden-Gorbitz und Dresden-Südvorstadt. Vorsicht, Reifenteile auf der Fahrbahn. Und die A72 noch Zwickau Richtung Chemnitz zwischen Rastplatz Neukirchener Wald und Chemnitz Süd. Unfall. Verkehr wird an der Unfallstelle vorbeigeführt. Hier im Moment einen Kilometer Stau. Es blitzt Dresden-Zellischer Weg Richtung B170 in Leipzig-Maximilianallee an der Araltanke stadtauswärts. Und Paulsdorf am Bad Richtung Diepoldiswalde hier mit dem Laser.
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1: Mit Sandra Petzold. Glück auf. Das Musikfest Erzgebirge lädt Klassikfans bis zum 13. September zu 15 musikalischen Veranstaltungen ein. Nach dem Prolog gestern steht heute in der St. Wolfgangskirche in Schneeberg das Eröffnungskonzert mit dem großen Sängerfest auf dem Programm, geleitet von Festivalintendant Hans-Christoph Rademann.
2: Ich freue mich natürlich ganz besonders auf die Konzerte, wo ich selber dabei bin. Und das ist eben dieses große Sängerfest, dass ich mit den ganzen Chören des Erzgebirges mal zusammenkomme.
1: Beginn ist 19 Uhr. In Marienberg sind Unbekannte in zwei Autos eingebrochen. Gestern am frühen Abend in einen Peugeot, der an der Straße Neusorge geparkt war. Sie zerschlugen eine Seitenscheibe und klauten ein Portemonnaie aus dem Auto. Später wurde in einen Audi am Lautengrund eingebrochen, gleiche Vorgehensweise. Auch dort hatte es jemand auf die Geldbörse abgesehen. Der Stehlschaden beläuft sich laut Polizei auf insgesamt rund 400 Euro. Der Schaden an den Autos liegt nach ersten Schätzungen bei etwa 1500 Euro. Das geplante Alkoholverbot an den sächsischen Bahnhöfen soll ab 15. Oktober gelten. Auch hier im Erzgebirge, das hat ein Sprecher der Deutschen Bahn auf Anfrage mitgeteilt. Es gelte dann überall in den Gebäuden der Bahn bzw. auf dem Gelände. Man reagiere damit auf gewaltsame Vorfälle, heißt es. Und das Verbot soll für mehr Sauberkeit sorgen. Einen Tag vor der Landtagswahl in Sachsen-Anhalt haben in mehreren Städten dort Demonstrationen und Demokratiefeste begonnen. Zum Beispiel in Magdeburg versammelten sich laut Polizei mehrere tausend Menschen. Auch in Halle und Dessau sind Veranstaltungen geplant. In allen Umfragen führt die AfD deutlich vor der CDU. Diana Kramer berichtet.
3: Beide Lager wollen heute vor allem noch unentschlossene Wähler erreichen. AfD-Spitzenkandidat Ulrich Siegmund hat das Ziel ausgegeben, allein regieren zu können, auch wenn das Wahlexperten für unwahrscheinlich halten. In jedem Fall dürfte eine Regierungsbildung in Sachsen-Anhalt äußerst schwierig werden.
1: Die Europäische Union will Airbnb und andere Kurzzeitvermieter in die Schranken weisen. Laut einem entsprechenden Gesetzentwurf sollen Kommunen etwa eine Obergrenze von Ferienwohnungen festlegen dürfen. Hintergrund sind die Wohnungsnot und explodierende Mietpreise, vor allem in Großstädten und Touristengebieten.

0: Paris, Barcelona und Venedig sind bereits selbstständig gegen Airbnb vorgegangen.
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2: Heute Sonne und Wolken im Wechsel. Dazu ist es meist trocken bei 17 bis 22 Grad. Es weht zeitweise ein frischer Wind mit Windböen. Der Abend und die Nacht dann von der Oberlausitz bis zum Erzgebirge stark bewölkt bis bedeckt. Sonst Wolkenauflösung bei 12 bis 8 Grad in der Nacht. Morgen zum Sonntag bis zum Nachmittag viele Quellwolken, die sich gegen Abend wieder auflösen. Dazu ist es trocken, 19 bis 22 Grad. A17 Dresden Richtung Prag zwischen Dresden-Gorbitz und Dresden-Südvorstadt 2 Kilometer Stau. A72 Zwickau Richtung Plauen zwischen Zwickau-Ost und Zwickau-West 1 Kilometer Stau. Und die B98 Burkau Richtung Oppach in Höhe S156 Vollsperrung nach Unfall im Kreuzungsbereich. Es blitzt zwischen Medingen und Weixdorf am Ortsausgang Medingen beidseitig Tempo 30. In Leipzig Maximilianallee an der Araltanke und Paulsdorf am Bad Richtung Diepoldiswalde.

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1: Heute Sonne und Wolken im Wechsel. Dazu ist es meist trocken bei 17 bis 22 Grad. Es weht zeitweise ein frischer Wind mit Windböen. Der Abend und die Nacht dann von der Oberlausitz bis zum Erzgebirge stark bewölkt bis bedeckt. Sonst Wolkenauflösung bei 12 bis 8 Grad in der Nacht. Morgen zum Sonntag bis zum Nachmittag viele Quellwolken, die sich gegen Abend wieder auflösen. Dazu ist es trocken, 19 bis 22 Grad. A17 Dresden Richtung Prag zwischen Dresden-Gorbitz und Dresden-Südvorstadt 2 Kilometer Stau. A72 Zwickau Richtung Plauen zwischen Zwickau-Ost und Zwickau-West 1 Kilometer Stau. Und die B98 Burkau Richtung Oppach in Höhe S156 Vollsperrung nach Unfall im Kreuzungsbereich. Es blitzt zwischen Medingen und Weixdorf am Ortsausgang Medingen beidseitig Tempo 30. In Leipzig Maximilianallee an der Araltanke und Paulsdorf am Bad Richtung Diepoldiswalde.
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1: Mit Sandra Petzold. Glück auf. Das Musikfest Erzgebirge lädt Klassikfans bis zum 13. September zu 15 musikalischen Veranstaltungen ein. Nach dem Prolog gestern steht heute in der St. Wolfgangskirche in Schneeberg das Eröffnungskonzert mit dem großen Sängerfest auf dem Programm, geleitet von Festivalintendant Hans-Christoph Rademann.
2: Ich freue mich natürlich ganz besonders auf die Konzerte, wo ich selber dabei bin. Und das ist eben dieses große Sängerfest, dass ich mit den ganzen Chören des Erzgebirges mal zusammenkomme.
1: Beginn ist 19 Uhr. In Marienberg sind Unbekannte in zwei Autos eingebrochen. Gestern am frühen Abend in einen Peugeot, der an der Straße Neusorge geparkt war. Sie zerschlugen eine Seitenscheibe und klauten ein Portemonnaie aus dem Auto. Später wurde in einen Audi am Lautengrund eingebrochen, gleiche Vorgehensweise. Auch dort hatte es jemand auf die Geldbörse abgesehen. Der Stehlschaden beläuft sich laut Polizei auf insgesamt rund 400 Euro. Der Schaden an den Autos liegt nach ersten Schätzungen bei etwa 1500 Euro. Das geplante Alkoholverbot an den sächsischen Bahnhöfen soll ab 15. Oktober gelten. Auch hier im Erzgebirge, das hat ein Sprecher der Deutschen Bahn auf Anfrage mitgeteilt. Es gelte dann überall in den Gebäuden der Bahn bzw. auf dem Gelände. Man reagiere damit auf gewaltsame Vorfälle, heißt es. Und das Verbot soll für mehr Sauberkeit sorgen. Einen Tag vor der Landtagswahl in Sachsen-Anhalt haben in mehreren Städten dort Demonstrationen und Demokratiefeste begonnen. Zum Beispiel in Magdeburg versammelten sich laut Polizei mehrere tausend Menschen. Auch in Halle und Dessau sind Veranstaltungen geplant. In allen Umfragen führt die AfD deutlich vor der CDU. Diana Kramer berichtet.
3: Beide Lager wollen heute vor allem noch unentschlossene Wähler erreichen. AfD-Spitzenkandidat Ulrich Siegmund hat das Ziel ausgegeben, allein regieren zu können, auch wenn das Wahlexperten für unwahrscheinlich halten. In jedem Fall dürfte eine Regierungsbildung in Sachsen-Anhalt äußerst schwierig werden.
1: Die Europäische Union will Airbnb und andere Kurzzeitvermieter in die Schranken weisen. Laut einem entsprechenden Gesetzentwurf sollen Kommunen etwa eine Obergrenze von Ferienwohnungen festlegen dürfen. Hintergrund sind die Wohnungsnot und explodierende Mietpreise, vor allem in Großstädten und Touristengebieten. Paris, Barcelona und Venedig sind bereits selbstständig gegen Airbnb vorgegangen.
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4: Heute Sonne und Wolken im Wechsel. Dazu ist es meist trocken bei 17 bis 22 Grad. Es weht zeitweise ein frischer Wind mit Windböen. Der Abend und die Nacht dann von der Oberlausitz bis zum Erzgebirge stark bewölkt bis bedeckt. Sonst Wolkenauflösung bei 12 bis 8 Grad in der Nacht. Morgen zum Sonntag bis zum Nachmittag viele Quellwolken, die sich gegen Abend wieder auflösen. Dazu ist es trocken, 19 bis 22 Grad. A4 Dresden Richtung Görlitz zwischen Pulsnitz und Ohorn mit Teilteiler auf der Fahrbahn. Die A14 Leipzig Richtung Dresden zwischen Döbeln Ost und Nossen Nord Fahrzeugteiler auf der Fahrbahn. Und nochmal A14 Dresden Richtung Leipzig zwischen Mutschen und Grimma. Auch hier Gegenstände, eine Leitbarke auf der Fahrbahn. Die B98 Burgau Richtung Oppach, Höhe S156, Unfall im Kreuzungsbereich hier.

immer noch Vollsperrung. Und es blitzt Leipzig, Maximilianallee an der Araltanke, zwischen Medingen und Weixdorf am Ortsausgang Medingen beidseitig und Liesgau die B96, kurz hinterm Restaurant Richtung Finsterwalde, auch hier beidseitig.

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1: Heute Sonne und Wolken im Wechsel. Dazu ist es meist trocken bei 17 bis 22 Grad. Es weht zeitweise ein frischer Wind mit Windböen. Der Abend und die Nacht dann von der Oberlausitz bis zum Erzgebirge stark bewölkt bis bedeckt. Sonst Wolkenauflösung bei 12 bis 8 Grad in der Nacht. Morgen zum Sonntag bis zum Nachmittag viele Quellwolken, die sich gegen Abend wieder auflösen. Dazu ist es trocken, 19 bis 22 Grad. A4 Dresden Richtung Görlitz zwischen Pulsnitz und Ohorn Metallteiler auf der Fahrbahn. Die A14 Leipzig Richtung Dresden zwischen Döbeln Ost und Nossen Nord Fahrzeugteiler auf der Fahrbahn. Und nochmal A14 Dresden Richtung Leipzig zwischen Mutschen und Grimma. Auch hier Gegenstände, eine Leitbarke auf der Fahrbahn. Die B98 Burkau Richtung Oppachhöhe S156. Unfall im Kreuzungsbereich, hier immer noch Vollsperrung. Und es blitzt Leipzig Maximilianallee an der Araltanke zwischen Medingen und Weixdorf am Ortsausgang. Medingen beidseitig und Liesgau die B96 kurz hinterm Restaurant Richtung Finsterwalde auch hier beidseitig.

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1: Ich bin Helen Martin. 3 Tage lang soll es keine russischen Angriffe auf die ukrainische Hauptstadt Kiew geben. Das hat Russlands Präsident Putin angekündigt. Hintergrund sind Gespräche mit US-Unterhändlern, die mittlerweile in Moskau eingetroffen sind. Es geht um ein mögliches Friedensabkommen zwischen Russland und der Ukraine. Morgen wollen die Unterhändler wohl weiter nach Kiew reisen. Die Ukraine hatte zuvor zugesagt, den russischen Luftraum während des Besuchs nicht zu gefährden. Cyberkriminelle hatten über 1 Million Daten der Berliner Verwaltung geklaut und sie ins Darknet gestellt. Das Bundesamt für Sicherheit in der Informationstechnik weist deshalb auf eine erhöhte Bedrohungslage hin. Ronny Thorau berichtet aus Berlin.
2: IT-Experten sprechen teilweise von grober Fahrlässigkeit in der Berliner Verwaltung. Die von Hackern im Darknet geleakten Dateien sollen personenbezogene Daten enthalten, die Kriminelle etwa für Identitätsdiebstahl benutzen könnten. Außerdem geht es nach Medienberichten um sicherheitsrelevante Daten, etwa über Heizkraftwerke, Tanklager, Stromanlagen, die Wasserversorgung und Rüstungsunternehmen.
1: Gute Nachrichten für den Straßenverkehr in Sachsen. Der Haushalts- und Finanzausschuss des Landtages hat grünes Licht für Investitionen in Millionenhöhe gegeben. 26 Millionen Euro aus dem Sachsenfonds fließen in den Erhalt der Staatsstraßen. 27 Bauvorhaben in 8 Landkreisen werden laut Infrastrukturministerium zeitnah umgesetzt. Der Schwerpunkt liegt dabei auf der Erneuerung von rund 28 Kilometern Fahrbahn. Sachsen-Anhalt wählt morgen einen neuen Landtag. In Umfragen liegt die AfD ja deutlich vorne. Heute sind in Magdeburg tausende Menschen zusammengekommen, um für Demokratie und Weltoffenheit zu demonstrieren. Dazu aufgerufen hatte ein breites Bündnis aus Gewerkschaften und Zivilgesellschaft. Und dann schauen wir noch zur Fußball-Bundesliga. Da hat Leipzig bei Bremen eine Niederlage kassiert. 1:3 stand es am Ende im Weserstadion aus Leipziger Sicht. Die weiteren Ergebnisse: Hoffenheim-Dortmund 2:3, Leverkusen-Union Berlin 4:0, Mönchengladbach-Elversberg 3:4 und Paderborn-Freiburg 0:1. Ab 18.30 Uhr treffen dann noch 2 alte Bekannte aufeinander. Aufsteiger Schalke hat den FC Bayern zu Gast.
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3: Heute Sonne und Wolken im Wechsel. Dazu ist es meist trocken bei 17 bis 22 Grad. Es weht zeitweise ein frischer Wind mit Windböen. Der Abend und die Nacht dann von der Oberlausitz bis zum Erzgebirge stark bewölkt bis bedeckt. Sonst Wolkenauflösung bei 12 bis 8 Grad in der Nacht. Morgen zum Sonntag bis zum Nachmittag viele Quellwolken, die sich gegen Abend wieder auflösen. Dazu ist es trocken, 19 bis 22 Grad.
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1: Ich bin Helen Martin. Einen Tag vor der Wahl in Sachsen-Anhalt hat Bundeskanzler Merz eine bessere Auseinandersetzung mit der AfD gefordert. Man müsste sich sowohl mit den Positionen als auch mit der Wortwahl der Partei befassen, so Merz bei einer Veranstaltung. Außerdem hat er betont:
2: Wir lassen uns von diesen Leuten, die Bundesrepublik Deutschland und alles das, was wir in den letzten Jahren und Jahrzehnten erreicht haben, bei allen Fehlern, die es gibt, bei allen Problemen, die wir haben, aber wir lassen uns von diesen Leuten unser Land nicht kaputtreden.
1: Hintergrund war die Aussage eines AfD-Politikers, der wörtlich gesagt hatte, der Staat sei ein nach Dope stinkender fauler Assi. Die Zentralstelle Extremismus Sachsen bei der Generalstaatsanwaltschaft Dresden und das LKA Sachsen ermitteln gemeinsam zu Sabotageangriffen auf die Stromversorgung im Freistaat. Ingo Enke fasst zusammen.
3: Wie die Polizei heute mitteilte, wurden in Lippen im Landkreis Bautzen und in Schleife im Landkreis Görlitz insgesamt 12 selbstgebaute Sprengstoffvorrichtungen gefunden. Diese sollten durch einen Kurzschluss Schäden an den Hochspannungsleitungen verursachen. Spezialkräfte des LKA Sachsen entschärften die Vorrichtungen. Es bestehe keine Gefahrenlage für die Bevölkerung.
1: 10 Tage nach der verheerenden Sturzflut im Himalaya haben Rettungskräfte 2 Überlebende gefunden, eine Frau und einen Mann. Laut den Behörden war die Frau aus einem verschütteten Haus gerettet worden. Der Mann konnte aus einem Tunnel einer Wasserkraftanlage gerettet werden. Bereits gestern konnten 2 Menschen lebend aus den Trümmern geborgen werden. Immer noch werden tausende Menschen vermisst. Über 1300 Todesopfer sind bislang bestätigt. Zum Fußball, da wurde die 2. Runde des DFB-Pokals ausgelost. Leipzig muss bei Drittligist Rot-Weiß Essen ran. Außerdem empfängt Dresden Schalke. Der FC Bayern hat Magdeburg zu Gast, Dortmund bekommt es mit Bremen zu tun und Regionalligist Jeddelo 2 empfängt Hertha. Und noch die Ergebnisse aus der Bundesliga. Hoffenheim-Dortmund 2:3, Mönchengladbach-Elversberg 3:4, Bremen-Leipzig 3:1, Leverkusen-Union-Berlin 4:0 und Paderborn-Freiburg 0:1.
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4: Dieser Samstagabend teils locker, teils stärker bewölkt, vereinzelt mit Schauern, auch Gewitter möglich. In der Nacht klar der Himmel, fast überall auf, stellenweise Nebel möglich bei Tiefstwerten nur mit 10 Grad. Morgen der Sonntag, mal Sonne, mal Wolken, aber trocken, nicht mehr so windig, bis 22 Grad.
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1: Ich bin Helen Martin. Sachsen-Anhalt wählt morgen einen neuen Landtag und in Umfragen liegt die AfD ja deutlich vorne. Heute sind in Magdeburg tausende Menschen zusammengekommen, um für Demokratie und Weltoffenheit zu demonstrieren. Laut den Veranstaltern waren bis zu 20.000 Menschen beim Demokratiefestival auf dem Domplatz dabei. Die Polizei spricht von 10.000 Teilnehmenden. Zu der Kundgebung aufgerufen hatte ein breites Bündnis aus Gewerkschaften und Zivilgesellschaft. Die Zentralstelle Extremismus Sachsen bei der Generalstaatsanwaltschaft Dresden und das LKA Sachsen ermitteln gemeinsam zu Sabotageangriffen auf die Stromversorgung im Freistaat. Ingo Enke fasst zusammen.
2: Wie die Polizei heute mitteilte, wurden in Lippen im Landkreis Bautzen und in Schleife im Landkreis Görlitz insgesamt 12 selbstgebaute Sprengstoffvorrichtungen gefunden. Diese sollten durch einen Kurzschluss Schäden an den Hochspannungsleitungen verursachen. Spezialkräfte des LKA Sachsen entschärften die Vorrichtungen. Es bestehe keine Gefahrenlage für die Bevölkerung.
1: Russlands Präsident Putin hat einen vorübergehenden Stopp der Luftangriffe auf Kiew angeordnet. Grund ist ein Besuch von den US-Unterhändlern Steve Witkoff und Jared Kushner in Moskau. Morgen reisen sie nach Kiew. Ulf Mauder berichtet.
3: Witkoff und Trumps Schwiegersohn Kushner wollen mit Putin über neue Vorschläge für Friedensverhandlungen im Ukraine-Krieg sprechen. Damit Witkoff und Kushner dann mit dem Flugzeug überhaupt erstmals in die Ukraine reisen können, hat Putin eine dreitägige Waffenruhe angeordnet. Allerdings nur für die Hauptstadt Kiew.
1: Über 1 Million gestohlene Daten aus der Berliner Verwaltung sind im Netz gelandet. Das Bundesamt für Sicherheit in der Informationstechnik warnt deshalb vor gezielten Phishing-Angriffen auf die Betroffenen. Kurz vor der Abgeordnetenhauswahl am 20. September könnten außerdem die Daten auch politisch missbraucht werden. Die Ermittler gehen bei dem Angriff von einem finanziellen Motiv aus. Die Hacker hatten den Senat erpresst. Zum Fußball, da wurde die zweite Runde des DFB-Pokals ausgelost. Leipzig muss bei Drittligist Rot-Weiß Essen ran. Außerdem

0: Ihm empfängt Dresden Schalke. Der FC Bayern hat Magdeburg zu Gast, Dortmund bekommt es mit Bremen zu tun und Regionalligist Jeddelo 2 empfängt Hertha. Und noch die Ergebnisse aus der Bundesliga. Hoffenheim-Dortmund 2:3, Mönchengladbach-Elversberg 3:4, Bremen-Leipzig 3:1, Leverkusen-Union-Berlin 4:0 und Paderborn-Freiburg 0:1.
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2: Teils locker, teils stärker bewölkt geht's durch den Samstagabend, vereinzelt auch mal mit einem Schauer. In der Nacht klart es überall auf, bei Tiefstwerten um die 10 Grad. Morgen der Sonntag, mal Sonne, mal Wolken, aber trocken und nicht mehr so windig, bis 22 Grad.

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1: Ich bin Helen Martin. Einen Tag vor der Wahl in Sachsen-Anhalt hat Bundeskanzler Merz eine bessere Auseinandersetzung mit der AfD gefordert. Man müsse sich sowohl mit den Positionen als auch mit der Wortwahl der Partei befassen, so Merz bei einer Veranstaltung. Außerdem hat er betont:
2: Wir lassen uns von diesen Leuten, die Bundesrepublik Deutschland und alles das, was wir in den letzten Jahren und Jahrzehnten erreicht haben, bei allen Fehlern, die es gibt, bei allen Problemen, die wir haben, aber wir lassen uns von diesen Leuten unser Land nicht kaputtreden.
1: Hintergrund war die Aussage eines AfD-Politikers, der wörtlich gesagt hatte, der Staat sei ein nach Dope stinkender fauler Assi. Die Zentralstelle Extremismus Sachsen bei der Generalverwaltung

0: Die Generalstaatsanwaltschaft Dresden und das LKA Sachsen ermitteln gemeinsam zu Sabotageangriffen auf die Stromversorgung im Freistaat. Ingo Enke fasst zusammen.
1: Wie die Polizei heute mitteilte, wurden in Lippen im Landkreis Bautzen und in Schleife im Landkreis Görlitz insgesamt 12 selbstgebaute Sprengstoffvorrichtungen gefunden. Diese sollten durch einen Kurzschluss Schäden an den Hochspannungsleitungen verursachen. Spezialkräfte des LKA Sachsen entschärften die Vorrichtungen. Es bestehe keine Gefahrenlage für die Bevölkerung.
0: 3 Tage lang soll es keine russischen Angriffe auf die ukrainische Hauptstadt Kiew geben. Das hat Russlands Präsident Putin angekündigt. Hintergrund sind Gespräche mit US-Unterhändlern. Es geht um ein mögliches Friedensabkommen zwischen Russland und der Ukraine. Morgen wollen die Unterhändler wohl weiter nach Kiew reisen. Die Ukraine hatte zuvor zugesagt, den russischen Luftraum während des Besuchs nicht zu gefährden. Und noch zur Fußball-Bundesliga. Da hat der FC Bayern auf Schalke Punkte liegen lassen. Der Rekordmeister kam beim Aufsteiger nicht über ein 0:0 hinaus. Die weiteren Ergebnisse: Hoffenheim-Dortmund 2:3, Leverkusen-Union-Berlin 4:0, Mönchengladbach-Elversberg 3:4, Bremen-Leipzig 3:1 und Paderborn-Freiburg 0:1. Und zum Basketball: da hat die deutsche Frauennationalmannschaft bei der Heim-WM gegen Japan mit 74:58 gewonnen.
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3: Teils locker, teils stärker bewölkt geht's durch den Samstagabend, vereinzelt auch mal mit einem Schauer. In der Nacht klart es überall auf, bei Tiefstwerten um die 10 Grad. Morgen der Sonntag, mal Sonne, mal Wolken, aber trocken und nicht mehr so windig, bis 22 Grad.

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1: Ich bin Hendrik Daum. Einen Tag vor der Landtagswahl haben in Sachsen-Anhalt in mehreren Städten Demonstrationen und Feste für Demokratie und Vielfalt stattgefunden. Auf dem Domplatz in Magdeburg versammelten sich tausende Teilnehmer zu einem Demokratiefestival. Veranstalter war das Bündnis Sachsen-Anhalt weltoffen. Initiativen, Vereine, Verbände und Einzelpersonen wollten mit der Aktion ein Zeichen setzen für Demokratie und Vielfalt. Die Zentralstelle Extremismus Sachsen bei der Generalstaatsanwaltschaft Dresden und das LKA Sachsen ermitteln gemeinsam zu Sabotageangriffen auf die Stromversorgung im Freistaat. Ingo Enke fasst für uns zusammen.
2: Wie die Polizei heute mitteilte, wurden in Lippen im Landkreis Bautzen und in Schleife im Landkreis Görlitz insgesamt 12 selbstgebaute Sprengstoffvorrichtungen gefunden. Diese sollten durch einen Kurzschluss Schäden an den Hochspannungsleitungen verursachen. Spezialkräfte des LKA Sachsen entschärften die Vorrichtungen. Es bestehe keine Gefahrenlage für die Bevölkerung.
1: In Moskau haben neue Gespräche über ein mögliches Friedensabkommen zwischen Russland und der Ukraine begonnen. Der russische Präsident Putin hat dazu die beiden US-Unterhändler Witkow und Kushner zu Gast. Einzelheiten sind bislang nicht bekannt. Morgen wollen die Unterhändler weiter in die ukrainische Hauptstadt Kiew reisen. Zuvor hatte Putin angekündigt, dass es während der Gespräche keine

0: Luftangriffe auf Kiew geben soll. 10 Tage nach der verheerenden Sturzflut im Himalaya haben Rettungskräfte 2 Überlebende gefunden, eine Frau und einen Mann. Laut den Behörden war die Frau aus einem verschütteten Haus gerettet worden. Der Mann konnte aus einem Tunnel einer Wasserkraftanlage gerettet werden. Bereits gestern konnten 2 Menschen lebend aus den Trümmern geborgen werden. Immer noch werden tausende Menschen vermisst. Über 1300 Todesopfer sind bislang bestätigt. In der Fußball-Bundesliga hat der FC Bayern auf Schalke überraschend Punkte liegen lassen. Der Rekordmeister kam am Abend beim Aufsteiger nicht über ein 0:0 hinaus. Die weiteren Ergebnisse: Hoffenheim-Dortmund 2:3, Leverkusen-Union Berlin 4:0, Mönchengladbach-Elversberg 3:4, Bremen-Leipzig 3:1 und Paderborn-Freiburg 0:1.
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2: Teils locker, teils stärker bewölkt geht's durch den Samstagabend, vereinzelt auch mal mit einem Schauer. In der Nacht klart es überall auf, bei Tiefstwerten um die 10 Grad. Morgen der Sonntag, mal Sonne, mal Wolken, aber trocken und nicht mehr so windig, bis 22 Grad.

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1: Ich bin Hendrik Daum. Morgen wird in Sachsen-Anhalt ein neuer Landtag gewählt. In Umfragen führt die AfD deutlich. Sie könnte sogar erstmals in einem Bundesland die absolute Mehrheit erringen und den Ministerpräsidenten stellen. In der Landeshauptstadt Magdeburg sind heute tausende Menschen auf die Straße gegangen, um für Demokratie und Weltoffenheit zu demonstrieren. Ronny Thorau berichtet.
2: Bunt statt braun stand beispielsweise auf den Plakaten der Magdeburger Demonstranten. Redner wie Klimaaktivistin Luisa Neubauer kritisierten das Aufweichen der sogenannten Brandmauer gegen die AfD. Die veranstaltete nur wenig entfernt ihren Wahlkampfabschluss, gibt sich siegesgewiss. Spitzenkandidat Ulrich Siegmund betonte zuletzt allerdings auffällig, dass er nur mit einer sicheren absoluten Mehrheit wirklich regieren will. In Umfragen sieht es danach nicht aus. Aber nach einem deutlichen Wahlsieg der Rechten, der, wenn auch im Ausland, wohl Schlagzeilen machen dürfte.
1: Die Zentralstelle Extremismus Sachsen bei der Generalstaatsanwaltschaft Dresden und das LKA Sachsen ermitteln gemeinsam zu Sabotageangriffen auf die Stromversorgung im Freistaat. Ingo Enke fasst für uns zusammen.
3: Wie die Polizei heute mitteilte, wurden in Lippen im Landkreis Bautzen und in Schleife im Landkreis Görlitz insgesamt 12 selbstgebaute Sprengstoffvorrichtungen gefunden. Diese sollten durch einen Kurzschluss Schäden an den Hochspannungsleitungen verursachen. Spezialkräfte des LKA Sachsen entschärften die Vorrichtungen. Es bestehe keine Gefahrenlage für die Bevölkerung.
1: In Moskau sind am Abend die US-Unterhändler Witkow und Kushner im Kreml mit dem russischen Präsidenten Putin zusammengekommen, um über einen Frieden in der Ukraine zu sprechen. Offenbar legen sie neue Vorschläge vor, über die aber nichts bekannt ist. Putin sagte, die Situation sei nicht einfach. Er hatte zuvor angekündigt, Angriffe auf die Ukraine für 3 Tage auszusetzen. Morgen reisen Witkow und Kushner nach Kiew, um den ukrainischen Präsidenten Selenskyj zu treffen. In der Fußball-Bundesliga hat der FC Bayern auf Schalke überraschend Punkte liegen lassen. Die Münchner kamen am Abend beim Aufsteiger nicht über ein 0:0 hinaus. Die weiteren Ergebnisse vom Samstag: Hoffenheim-Dortmund 2:3, Leverkusen-Union Berlin 4:0, Gladbach-Elversberg 3:4, Bremen-Leipzig 3:1 und Paderborn-Freiburg 0:1.
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4: Teils locker, teils stärker bewölkt geht's durch den Samstagabend, vereinzelt auch mal mit einem Schauer. In der Nacht klart es überall auf, bei Tiefstwerten um die 10 Grad. Morgen der Sonntag, mal Sonne, mal Wolken, aber trocken und nicht mehr so windig, bis 22 Grad.

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1: Ich bin Hendrik Daum. Morgen wird in Sachsen-Anhalt ein neuer Landtag gewählt. In Umfragen führt die AfD deutlich. Sie könnte sogar erstmals in einem Bundesland die absolute Mehrheit erringen und den Ministerpräsidenten stellen. In der Landeshauptstadt Magdeburg sind heute tausende Menschen auf die Straße gegangen, um für Demokratie und Weltoffenheit zu demonstrieren. Ronny Thorau berichtet.
2: Bund statt Braun stand beispielsweise auf den Plakaten der Magdeburger Demonstranten. Redner wie Klimaaktivistin Luisa Neubauer kritisierten das Aufweichen der sogenannten Brandmauer gegen die AfD. Die veranstaltete nur wenig entfernt ihren Wahlkampfabschluss, gibt sich siegesgewiss. Spitzenkandidat Ulrich Siegmund betonte zuletzt allerdings auffällig, dass er nur mit einer sicheren absoluten Mehrheit wirklich regieren will. In Umfragen sieht es danach nicht aus. Aber nach einem deutlichen Wahlsieg der Rechten, der, wenn auch im Ausland, wohl Schlagzeilen machen dürfte.
1: Die Zentralstelle Extremismus Sachsen bei der Generalstaatsanwaltschaft Dresden und das LKA Sachsen ermitteln gemeinsam zu Sabotageangriffen auf die Stromversorgung im Freistaat. Ingo Enke fasst für uns zusammen.
3: Wie die Polizei heute mitteilte, wurden in Lippen im Landkreis Bautzen und in Schleife im Landkreis Görlitz insgesamt 12 selbstgebaute Sprengstoffvorrichtungen gefunden. Diese sollten durch einen Kurzschluss Schäden an den Hochspannungsleitungen verursachen. Spezialkräfte des LKA Sachsen entschärften die Vorrichtungen. Es bestehe keine Gefahrenlage für die Bevölkerung.
1: In Moskau sind am Abend die US-Unterhändler Witkow und Kushner im Kreml mit dem russischen Präsidenten Putin zusammengekommen, um über einen Frieden in der Ukraine zu sprechen. Offenbar legen sie neue Vorschläge vor, über die aber nichts bekannt ist. Putin sagte, die Situation sei nicht einfach. Er hatte zuvor angekündigt, Angriffe auf die Ukraine für 3 Tage auszusetzen. Morgen reisen Witkow und Kushner nach Kiew, um den ukrainischen Präsidenten Selenskyj zu treffen. In der Fußball-Bundesliga hat der FC Bayern auf Schalke überraschend Punkte liegen lassen. Die Münchner kamen am Abend beim Aufsteiger nicht über ein 0:0 hinaus. Die weiteren Ergebnisse vom Samstag: Hoffenheim-Dortmund 2:3, Leverkusen-Union Berlin 4:0, Gladbach-Elversberg 3:4, Bremen-Leipzig 3:1 und Paderborn-Freiburg 0:1.
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4: Die Nacht zeigt sich locker bewölkt bis klar, meist trocken, stellenweise Nebel möglich, Tiefstwerte um die 10 Grad. Ja, heute der Sonntag, mal Sonne, mal Wolken, aber trocken, nicht mehr so wenig, Toptemperatur 22 Grad, am Montag bis 27 Grad, auch da teils sonnig, teils wolkig.
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1: Ich bin Hendrik Daum. Einen Tag vor der heutigen Landtagswahl in Sachsen-Anhalt sind in der Landeshauptstadt Magdeburg Tausende auf die Straße gegangen, um für Demokratie und Weltoffenheit zu demonstrieren. Auf dem Domplatz in Magdeburg versammelten sich laut Polizei etwa 8.000 Menschen, die Veranstalter sprachen von bis zu 20.000. Zu der Kundgebung hatte ein breites Bündnis aus Gewerkschaften und Zivilgesellschaft aufgerufen. Auch in anderen Städten Sachsen-Anhalts fanden Veranstaltungen für Demokratie und Vielfalt statt. Zwickaus Oberbürgermeisterin Konstanze Arndt bedauert die Wolfsburger Entscheidung zum Auslaufen der Fahrzeugproduktion im VW-Werk Zwickau-Mosel nach 2030. Sie sei aber zunächst mal erleichtert, dass keine Werksschließung beschlossen wurde, das sagte sie unserem Sender.

0: Das ist für uns das, worauf wir auch unsere Hoffnungen setzen und weiter dafür arbeiten, dass wir zukunftsfähige, nachhaltige Lösungen bekommen für den Standort Zwickau. Denn man kann hier zumindest auf ein gutes Ökosystem viel kompetente Facharbeiter zurückgreifen. Und ich glaube, dass das auch ein Wert ist, den die Wirtschaft anerkennt.
1: Riesenjubel am späten Abend in Ottobrunn bei München. Die Spektrum-Trägerrakete des bayerischen Raumfahrtunternehmens ISA Aerospace ist erfolgreich ins All gestartet. Die Rakete hob kurz nach 22 Uhr vom norwegischen Weltraumbahnhof Andøya ab und erreichte, wie erhofft, die Erdumlaufbahn. Deutschland kann Raumfahrt, schrieb Bundesforschungsministerin Baer auf der Plattform X. Dass erstmals eine deutsche Trägerrakete den Erdorbit erreicht habe, sei ein Meilenstein. In Moskau sind am Abend die US-Unterhändler Witkow und Kushner im Kreml mit dem russischen Präsidenten Putin zusammengekommen, um über einen Frieden in der Ukraine zu sprechen. Offenbar haben sie neue Vorschläge vorgelegt. Putin sagte, die Situation sei nicht einfach. Er hatte zuvor angekündigt, Angriffe auf die Ukraine für 3 Tage auszusetzen. Heute reisen Witkow und Kushner nach Kiew, um dort den ukrainischen Präsidenten Selenskyj zu treffen. In der Fußball-Bundesliga hat der FC Bayern auf Schalke überraschend Punkte liegen lassen. Die Münchner kamen am Abend beim Aufsteiger nicht über ein 0:0 hinaus. Die weiteren Ergebnisse vom Samstag: Hoffenheim-Dortmund 2:3, Leverkusen-Union Berlin 4:0, Gladbach-Elversberg 3:4, Bremen-Leipzig 3:1 und Paderborn-Freiburg 0:1.
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3: Die Nacht zeigt sich locker bewölkt bis klar, meist trocken, stellenweise Nebel möglich, Tiefstwerte um die 10 Grad. Ja, heute der Sonntag, mal Sonne, mal Wolken, aber trocken, nicht mehr so windig, Toptemperatur 22 Grad, am Montag bis 27 Grad, auch da teils sonnig, teils wolkig.